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0: Hallo und herzlich willkommen zu Women's Bar im Januar, die erste Women's Bar-Folge dieses Jahr im Jahr 2025. Ich freue mich total, dass auch dieses Jahr mit der Women's Bar weitergeht und übergebe bei dieser ersten Folge dieses Jahr das Zepter wieder komplett, denn auch das ist immer eine Möglichkeit bei der Women's Bar. Ihr könnt mit eurem Kollektiv, mit eurem Projekt oder ganz alleine eine Folge aufnehmen, produzieren oder gestalten. Bei dieser ersten Folge dieses Jahr hat das Periodensystem e.V. gemacht, eine Institution, die niedrigschwellige Hilfe für Menstruierende gibt, aufklärt und Informationen liefert zu Menstruation, Periodenarmut und Themen rum um Bluten. Ich belasse an der Stelle dabei, weil sie erklären noch viel mehr über sich in ihrer Folge und wünsche viel Spaß beim Hören.
1: 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Alltag, Arbeit, auswärts, erstmal völlig egal. 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

0: Es folgt der Klassiker. Klopapier als Bindenersatz. Unschön, unhygienisch und absolut ungeeignet. Aber was ist gerade die Alternative? Selbst wenn du dir jetzt überteuerte Tampons kaufst, hast du ja immer noch das Problem mit der nicht vorhandenen, kostenlos zugänglichen Toilette. Und bis zum nächsten DM oder Rossmann sind es auch noch mindestens 10 Minuten. Also verlässt du die Toilette mit diesem allzu bekannten, unangenehmen und unsicheren Gefühl und hoffst, dass du bald einfach in deinen eigenen vier Wänden sein kannst, um das Klopapier zu entsorgen. Kopfschüttelnd fragst du dich mal wieder, wie kann es sein, dass dieses Problem nicht als solches gesehen wird?
1: Ja, das ist eine sehr gute Frage. Sicher kennen manche Zuhörende diese Situation. Und selbst ohne überraschende Periode gibt es hier mehrere Aspekte, die eine Herausforderung für Menschen sind, wenn es um öffentliche Toiletten geht. Schaut man sich allgemein öffentliche Toiletten an, sieht man sehr oft, dass gerade Pissoirs und Urinale kostenlos sind und die Toiletten immer einen Preis kosten. 50 Cent, 70 Cent, ich glaube, wir sind mittlerweile teilweise beim Euro. Und das ist halt nicht nur ein Problem wie zum Beispiel wohnungslose Menschen, aber auch Menschen mit Behinderungen, die zum Beispiel ein Pissoir nicht verwenden können, also Menschen im Rollstuhl, haben dann halt auch keine Wahl. Und genauso geht es halt auch Frauen und Menstruierenden. Frauen werden hier systematisch benachteiligt und das fängt halt schon beim Toilettengang an. Schauen wir uns mal die Verteilung in NRW zum Beispiel an. Da kann man auf der offiziellen Seite der Stadt oder des Landes sehen, wo offiziell festgelegt wurde, dass zum Beispiel auf 1000 BesucherInnen bei öffentlichen Veranstaltungen mindestens 12 Damentoiletten, 8 Herrentoiletten und 12 Urinale kommen. Das heißt also, dass für Männer es mit insgesamt 8 Toiletten mehr gibt. Also es gibt faktisch einfach weniger Toiletten für Frauen. Und wenn wir uns vielleicht auch alle mal umschauen, sieht man oft mal die langen Schlangen. Wir kennen das ja alle, die vielleicht auch schon mal seiner Schlange angestanden haben. Und hinzu kommt aber auch noch, dass zum Beispiel Frauen viel länger auf der Toilette brauchen. Also insgesamt eine halbe Minute länger. Frauen brauchen durchschnittlich 90 Sekunden auf der Toilette und Männer 60 Sekunden. Gründe dafür sind zum Beispiel, dass man den Sitz säubern müsste, während Männer sich nur an das Urinal stellen müssen. Des Weiteren kann es länger dauern, weil mehr Kleidung abgelegt werden muss. Es kann eine Schwangerschaft ein Grund sein, eine Blasenentzündung. Die Liste ist lang und genauso kann die Periode Toilettengänge in die Länge ziehen. Und die kann plötzlich kommen und vor allem auch unterschiedlich stark. Und deshalb brauchen halt nicht nur obdachlose Personen, sondern jede menstruierende Person dringend eine öffentliche Toilette, die frei zugänglich ist. Denn Toiletten bieten ebenfalls auch einen Schutzraum für diese Menschen. Der Wechsel eines Tampons ist ein sehr intimer, auch verletzlicher Moment. Ja? Und wenn man das zum Beispiel im Busch oder im Park irgendwo durchführen muss, gibt es halt auch Raum für Angriffe und Übergriffe. Aber warum erzählen wir das überhaupt? Und wer sind wir hier eigentlich gerade? Also ich bin Maxi und ich habe den Verein Periodensystem gegründet und wir sind ein ehrenamtlich geführter Verein. Jeder einzelne von uns verfolgt die Mission, mehr Gleichberechtigung zu schaffen, sowie niederschwellige Hilfe und Aufklärung zu Periodenarmut und Menstruation zu leisten. Unsere Mitglieder sammeln schon seit 2016 Spenden, um Bedürftige mit Perioden und Hygieneartikeln zu versorgen. Darüber hinaus arbeiten wir aber auch mit KünstlerInnen zusammen, GynäkologInnen, Schulen und Unternehmen, um Aufklärungsarbeit zu leisten. Man kann uns auch auf Instagram finden, da machen wir viel. Und das Thema Menstruation und Periodenarmut soll halt einfach mehr soziales Bewusstsein und Aufmerksamkeit erhalten. Genau, und ich bin aber hier nicht alleine, wie ihr vielleicht schon gehört habt, denn hier ist auch noch Rosalie.
0: Ja, genau, ich bin die, die gerade die Geschichte eingesprochen hat. Und ich bin auch beim Periodensystem aktiv. So Ende April, Anfang Mai bin ich zum Verein dazugekommen und seitdem auch ganz aktiv unterwegs. Und zwar studiere ich in Dresden und arbeite deshalb auch in Dresden und Leipzig vor allen Dingen für uns im Verein. Und ich bin auf den Verein auch aufmerksam geworden, einfach weil ich schon über das Thema Periodenarmut Bescheid wusste und genau einen Verein gesucht habe, mit dem ich

0: mich zusammen gegen dieses Thema oder gegen diese Ungerechtigkeit einsetzen kann, weil ja, das genau das wollte ich schon seit Jahren machen. Und dann habe ich gegoogelt und euch gefunden und dann mit dir zusammen, Maxi, ein ganz, ganz tolles Telefonat geführt. Und dann bin ich zum Ferienssystem dazu gekommen und fand die Mission einfach toll und bin seitdem auch ganz aktiv mit dabei. Genau.
1: Auf jeden Fall.
0: Und ich würde jetzt einfach auch weitermachen. Und zwar stellt sich halt die Frage, was haben diese Toiletten mit Gleichberechtigung zu tun? Der Mangel an Toiletten führt dazu, dass Menstruierende lieber zu Hause bleiben. Das ist nicht nur eine Beobachtung, die wir so im Alltag feststellen können, sondern auch eine Studie vom Plan International. Deutschland und Wash United legt das nahe. Diese Studie wurde 2022 durchgeführt und ist für uns super wichtig, um die Dringlichkeit in diesem Thema transparent zu machen. Schauen wir uns die Aussage an. Ein Drittel aller Menstruierenden gehen nicht zur Schule oder zur Arbeit, um nicht mit schmutzigen Toiletten in Kontakt zu kommen. Das ist ein signifikanter Anteil an menstruierenden Personen und das hat einen Einfluss sowohl auf den Bildungserfolg als auch auf die Wirtschaft. Das hat einen wirtschaftlichen Einfluss und ja, hat auch natürlich einen großen Einschnitt dadurch in die Teilhabe von menstruierenden Menschen am öffentlichen Leben. Und das ist eine Ungerechtigkeit, weil menstruierende Personen können ja auch nichts dafür, dass sie menstruieren. Das ist ein gesunder biologischer Prozess. Und dass man aus diesem Grund am öffentlichen Leben nicht so teilhaben kann, einfach weil das die öffentlichen Einrichtungen nicht so möglich machen, ist doch total ungerecht. Und wir werden jetzt im Podcast und auch allgemein immer von menstruierenden Personen oder Menstruierenden sprechen, weil Menstruierende und Frauen nicht das Gleiche sind. Es klingt erstmal strange, aber das ist es überhaupt nicht. Es ist super wichtig, denn es beschreibt die Realitäten von verschiedenen Menschen. Trans, nicht-binäre oder genderqueere Personen können ebenfalls die Periode haben, obwohl sie sich nicht als Frau identifizieren. Menstruation betrifft nämlich ganz einfach alle Menschen, die die dafür notwendigen Organe und Hormonhaushalte haben. So kann eine weiblich gelesene Frau zum Beispiel aus verschiedenen Gründen nicht menstruieren. Vielleicht haben sie beispielsweise keine Gebärmutter oder Eierstöcke mehr. Psychischer Stress oder auch schwere Krankheiten können da ebenfalls einen Einfluss haben. Und genauso können Menschen, die nicht weiblich gelesen werden, menstruieren. Transmänner zum Beispiel können noch menstruieren, wenn sie eine Gebärmutter besitzen, die Hormontherapie nicht anschlägt und so weiter. Testosteron muss auch nicht zwingend die monatliche Blutung stoppen. Und deshalb ist es uns sehr, sehr wichtig, inklusives und geschlechtstransformatives Denken zu fördern. Und deshalb haben wir uns dazu entschieden, menstruierende Personen einfach zu sagen, um eben alle Menschen mit ins Boot zu holen. Jetzt ein paar weitere Zahlen. Und zwar 15% der Menstruierenden versuchen möglichst selten, ihre Periodenartikel zu wechseln. Das muss erstmal einsinken. 15%. Das kann gesundheitliche Folgen auf verschiedenen Ebenen haben. Vielen bekannt ist vielleicht das toxische Schocksyndrom. Das ist in den letzten Jahren vor allem immer breiter in die Öffentlichkeit gerückt. Oder auch Infektionen einfach. Es ergibt ja auch sehr viel Sinn, dass dieses Produkt, was jetzt bei Tampons natürlich eingeführt wird, wenn das nicht regelmäßig gewechselt wird und in dir drin ist und Blut aufsaugt, dass da eine Infektion als Folge auftreten kann.
1: Geschweige denn, dass Tampons ja zum Beispiel ja jetzt auch untersucht wurden und Blei darin gefunden wurde. Und wenn man sich das überlegt, dass das in die empfindlichsten Schleimhäute, also dass es einfach in Kontakt mit den empfindlichsten Schleimhäuten kommt, das ist halt einfach eine absolute
0: Ja.
1: Frechheit, dann solche News zu hören, ne?
0: Auf jeden Fall. Und da ist natürlich die naheliegende Frage so, warum würde man das denn tun? Warum würde man das denn nicht regelmäßig wechseln, wenn man sich bewusst ist, was für Folgen das haben kann? Und genau das ist der Punkt, wegen Periodenarmut.
1: Ja, was ist denn Periodenarmut? Also allein in Berlin gibt es knapp 3000 obdachlose menstruierende Menschen, aber nagelt uns auf diese Zahl nicht fest. Die Dunkelziffer wird nochmal weitaus höher angesetzt, da sich obdachlose Personen aus Scham oder Schutz nicht öffentlich als solche identifizieren lassen wollen. Die Gründe für eine Obdachlosigkeit können verschiedene sein: psychische Probleme, Traumata, Gewalttätigkeiten der Familie, schwierige Kindheiten, Drogenabhängigkeiten oder einfach ein tragischer Zustand der Wohnungssituation in Berlin. Besonders menstruierende obdachlose Personen stehen oftmals vor dem Problem, entweder Lebensmittel oder Perioden- oder Hygieneartikel kaufen zu können. Für beides reicht öfters das Geld nicht. Und das, obwohl Essen und Hygieneartikel Grundbedürfnisse sind, die allen Menschen eigentlich kostenlos zur Verfügung stehen sollten. Hinzu kommt, dass vielen dieser Betroffenen der regelmäßige Zugang zu sauberen und sanitären Einrichtungen fehlt. Hier haben wir wieder unsere öffentlichen Toiletten. Statt Tampons, Binden oder anderen Menstruationsprodukten werden oft alte Stofflappen, Zeitungen oder Klopapier von öffentlichen Toiletten verwendet. Und hier kommen wir wieder zum Infektions- und Gesundheitsrisiko, das da steigt durch die fehlenden Hygienemaßnahmen. Das ist einfach, kann das schwerwiegende Folgen haben. Die Periode ohne hygienische Produkte oder saubere Sanitäranlagen zu erleben, ist nicht nur unangenehm, sondern halt auch, hat halt auch gesellschaftliche Nachteile, von Beschämung bis zur sozialen Ausgrenzung. Aber ja, Rosalie, genau, es ist ja, betrifft ja nicht nur obdachlose Menschen, sondern über unsere Arbeit haben wir natürlich auch andere Gruppen mittlerweile, die wir da auch mit versorgen, und dass es viel prekärer ist und viel mehr Menschen betrifft.
0: Total, also vor allen Dingen auch junge Menschen, SchülerInnen, StudentInnen, all diese Menschen können und sind auch nachweislich von Periodenarmut betroffen. Also ich bin da auch in Dresden und in Leipzig mit ganz vielen Häusern und Auffangstellen und in Kontakt und versuche da, dass wir zusammen von Periodensystem Kooperationen schaffen, damit wir zusammen gegen Periodenarmut arbeiten können. Und es sind halt eben nicht nur obdachlose Personen, die wir damit versorgen, weil es in dieser Thematik einfach an allen Ecken und Enden fehlt und leider da die Finanzierung auch, um eine politische Perspektive natürlich hier mit reinzubringen, nicht gegeben ist, beziehungsweise da nicht so der Fokus drauf gelegt wird. Und die Situation wird prekärer, und das auch in Deutschland. Die Preise für Menstruationsartikel steigen, Inflation ist ein aktuelles Thema. Ich meine, das merken wir alle in unserem Alltag. Krisen und auch kostenlose Tampons sind eben keine Realität. Menstruationsartikel werden nicht zur Verfügung gestellt, wie wir auch in unserer Eingangsgeschichte dargelegt haben. Ich meine, wir haben vom Verein beispielsweise jetzt so eine schöne Karte bei Google Maps für uns erstellt, wo man periodenfreundliche Toiletten aufnehmen kann. Aber trotzdem ist es eher so die Ausnahme leider immer noch, dass man Toiletten in Restaurants, Bars, was auch immer hat, wo Periodenartikel einfach ausliegen. Und das sollte eigentlich nicht die Ausnahme, sondern die Norm sein, weil, wie wir ja auch schon betont haben, es ist halt einfach ein biologischer Prozess, der so abläuft. Ich meine, Toilettenpapier steht da auch. Also ja, sollte es Realität sein, dass auch Periodenartikel einfach bereitgestellt werden.
1: Und laut Plan International, also die Studie, die Rosalie schon erwähnt hat, wurde auch abgefragt, für wie viele es tatsächlich eine finanzielle Belastung ist. Und 23% haben angegeben, dass der Kauf von Periodenartikeln eine finanzielle Belastung darstellt. Genau, und jetzt vielleicht nochmal so ein paar finanzielle Fakten dazu. Wir haben uns mal so informiert, also was so die durchschnittliche Periode kostet. Und da geht es von der Huffington Post, aber auch die Sparkasse tatsächlich hat eine Landingpage dazu, wo sie sich aber auch auf diese Zahlen mit berufen. Also 17.238 Euro kostet die Periode durchschnittlich in einem Leben. Das ist schon ganz schön viel Geld, und das ist ja auch Durchschnitt. Also das kann natürlich nach oben noch sehr ausreißen, oder für manche ist es wesentlich günstiger, aber das hängt natürlich auch einfach von der Natur der Periode ab. Hier geht es nicht nur darum, dass dass da Tampons, Binden oder Slip-Einlagen mit einberechnet werden, sondern da zählen halt auch Schmerzmittel dazu, irgendwelche Seelenhelfer, wie zum Beispiel eine Wärmflasche, vielleicht auch Süßigkeiten. Dann muss man aber zum Beispiel auch dazu zählen, die versaute Unterwäsche. Wie oft ist da auch mal ein Schlüpper einfach dann auch hinüber? den man halt auch ersetzen muss. Also wir reden hier nicht, wenn wir über Kosten oder die finanzielle Belastung von Periodenprodukten, reden wir im Verein nicht nur von den tatsächlichen Produkten, sondern wirklich auch dem Ganzen drumherum. Und das kann man auch tatsächlich noch weiter steigern zum tatsächlichen Arbeitsausfall. Also wir haben ja gesehen, ein Drittel der Menstruierenden gehen nicht in die Schule oder zur Arbeit. Das kann auf der einen Seite wegen schlechten Toiletten sein, aber auf der anderen Seite vielleicht auch wegen sehr hohen Schmerzen. Endometriose ist ein riesiges Thema hier. Das ist eine Frauenkrankheit, die endlich seit ein paar Jahren jetzt auch mal besprochen wird und die sehr, sehr viele Menschen betrifft. Und wenn man jetzt hier zum Beispiel wirklich mal schaut, okay, Selbstständige, die tatsächlich an dem Tag einfach nicht arbeiten können, dann ist das reeller Verlust von Einnahmen. Ja, das ist also eine absolute Benachteiligung von Menstruierenden. So, jetzt haben wir hier die 17.238 Euro. Und dann habe ich noch mal eine andere Zahl mitgebracht. Rosalie, du weißt ja bestimmt, was die Zahl ist, aber ich stelle sie jetzt trotzdem mal kurz in den Raum. Vielleicht kannst du ja kurz beantworten, was sich hinter dieser Zahl verbirgt. Und dann kann ich ja noch mal mehr dazu sagen. Und zwar versus die 17.238 Euro würde ich jetzt mal 21,48 Euro stellen. Was sind denn die 21,48 Euro?
0: 21,48 Euro sehen natürlich neben den 17.000 relativ mickrig aus. Aber ich würde sagen, das sind so die Kosten, die Periode pro Monat verursacht.
1: Nein, nicht ganz. Die 21,48 Euro stehen für den Teil der Gesundheitspflege im Bürgergeld. Das heißt, man bekommt ja einen bestimmten Betrag vom Bürgergeld im Monat und da hat halt verschiedene Posten und ein Posten ist Gesundheitspflege. Da ist halt sowas drin wie Shampoo, Zahnpasta, Klopapier, Periodenartikel werden nicht erwähnt. Und wenn man sich das halt immer anguckt, 21,48 Euro, das ist schon gar nicht mehr so viel Geld. Was bleibt da eigentlich noch übrig für die Periodenprodukte? Ja, durchschnittlich kostet die Periode, also die Produkte kosten vielleicht 2 Euro oder 3. Aber wenn man wieder unsere ganzen Faktoren mit einberechnet, wie Schmerzmittel und so weiter, dann kommen wir halt schnell auf 30 Euro pro Monat. Und wenn man dann natürlich 21,48 Euro versus 30 Euro stellt, dann sieht man halt, okay, das geht sich ja schon mal gar nicht aus. Das dachte ich, wäre nochmal eine interessante Zahl, um halt auch mal zu sehen, dass die Menstruation einfach überhaupt gar keinen Platz hat in dieser ganzen Berechnung und das überhaupt gar nicht gesehen wird und einfach mit einfaktoriert wird. Genau, hier reden wir natürlich von durchschnittlichen Zahlen, ja, und das muss auch nicht jeden Monat 30 Euro bedeuten, aber ich finde es trotzdem, statistisch gesehen, ist es schon ein ganz schöner Wucher.
0: Ja, ich habe auch gerade nur noch mal überlegt, weil ich wusste halt, und ich weiß, dass das im Bürgergeld nicht mit einberechnet wird, das kann ja nur eine Katastrophe sein, wenn das einfach nicht mit einberechnet wird, beziehungsweise es kann nur zu einem finanziellen Problem führen, wenn man das in dem Geld, was einem vom Staat gegeben wird, einfach nicht drin einberechnet wird, obwohl sich ja, würde ich jetzt mal so behaupten, die Menschen bewusst sind, dass es menstruierende Personen gibt und dass halt Periodenartikel nicht kostenfrei sind, aber dass das gar nicht gesehen wird, ich finde das immer noch so krass. Und ich finde es auch krass, dass ich gerade in meinem ersten Instinkt so dachte, 30 Euro, selbst, also 30 Euro im Monat für Menstruation, das ist so, also ich bin ja auch Studentin, das ist tatsächlich leider ein reeller Betrag, wenn wir uns, was du ja jetzt auch schon erklärt hast, Maxi, die ganzen Faktoren, die einfach außerhalb stehen, eben nicht nur Tampons und Binden und so ansieht, sondern halt, was dann noch so reinfällt an Kosten. Ja, krass, einfach wie sich das auch läppert. Selbst so 2-3 Euro, also es ist halt, es läppert sich einfach, das Geld. Mhm. Und es wird, wie wir ausgeführt haben, auch immer und immer teurer. Das ist so krass.
1: Ja, genau. Und es werden ja nicht nur die Produkte teurer, sondern es wird ja, das ganze Leben wird ja teurer. Mhm. Und wird ja einfach nicht günstiger. Das ist ja einfach so das Problem. Und ich wollte halt einfach auch diese 21,48 Euro mitbringen, weil wir reden hier halt gerade vom Bare Minimum. Also das Minimum, was man erwarten kann, was man dazu erhält. Genau, und dann habe ich halt auch dazu auch mal ein konkretes Beispiel, wenn wir halt gerade schon über Bürgergeld sprechen. Ich habe mal eine E-Mail mitgebracht. Wir haben ja nun jetzt auch schon erwähnt, dass wir Schulen versorgen. Und das war vor ein paar Jahren noch nicht so. kann sein, dass man von uns noch nicht wusste oder vielleicht doch einfach, weil die Situation prekärer wird, dass Schulen oder weil das Thema auch bewusster, mehr Bewusstsein in der Gesellschaft bekommen. Man merkt ja auch, dass es einen Aufschwung gibt. Es ist auf jeden Fall spürbar. Aber ich wollte es trotzdem mitbringen, dass uns halt Schulen tatsächlich anfragen. Und da kann ich nur kurz vorlesen. Sehr geehrte Damen und Herren, wir sind von einer freien Schule ich piep das jetzt mal, mit ca. 1300 Schülerinnen und Schülern bleibt gerade oft kein Geld mehr für das Notwendige. Über unseren Förderverein unterstützen wir im Moment unsere Schülerinnen und Schüler, deren finanzielle Mittel knapp sind, mit einem kostenlosen Frühstück. Sehr gerne würden wir auch Periodenprodukte kostenlos auf unseren Schultoiletten anbieten. Gäbe es dazu eine Möglichkeit über Ihren Verein oder haben Sie andere Tipps für mich? Über eine andere Antwort würde ich mich freuen. Und das fand ich halt total traurig, das zu lesen. Also sie meinte, ich habe dann mit der Dame auch telefoniert und das ist halt eine Schule, wo halt 85% der Schülerinnen und Schüler aus Familien kommen, die halt Bürgergeld bekommen oder Sozialhilfen vom Staat und dass dann halt nicht mal Geld für Frühstück da ist. Und dann der Förderverein, das dann auch dann, gut, hier jetzt nicht, aber wir haben zum Beispiel eine andere Schule, da hat zum Beispiel der Förderverein das einfach abgelehnt, da Sachen zu spenden oder das bereitzustellen und dann kommen wir halt ins Spiel. Und das ist halt so ein Punkt, ja, wir sind ein Verein und dafür machen wir auch die Arbeit, aber eigentlich sollte das nicht aus privaten Geldern kommen, dass in Schulen Periodenprodukte für die Sicherstellung von Chancengleichheit bereitgestellt werden. Nun bekommen wir dann oft eigentlich auch immer die Frage, kann man nicht eigentlich auch einfach sparen über nachhaltige Produkte, so Menstruationstassen oder Periodenunterwäsche? Ja, Rosalie, wie ist das denn? Ist das nicht damit nicht das Problem gelöst?
0: Ja, Periodenunterwäsche for President, das ist die Lösung aller Probleme. Ich denke, das sind so Produkte, die vor allen Dingen in den letzten Jahren totalen Aufschwung erhalten haben. Und ich finde das auf der einen Seite zwar super cool, also ich finde, das ist einfach, also ein größeres Periodenproduktuniversum ist an sich, finde ich, zu begrüßen. Und dass es einfach immer mehr Alternativen gibt und es nicht nur die eine Sache so one size fits all geben muss. Das finde ich ganz stark. Und ich finde es auch cool, dass es so enttabuisiert wird und dass nicht gesagt wird, so Periodenunterwäsche oder Periodentasse oder was auch immer. Was es da ja alles an Artikeln jetzt gibt und dass da auch immer weiter irgendwie geforscht wird und immer neuere Produkte rauskommen, finde ich an sich, wie gesagt, super, super cool, weil dadurch auch so die Konversation über das Thema weiter angetrieben wird und ich weiß, dass ich auf jeden Fall, ich bin zwar auch noch sehr jung mit meinen 20 Jahren, aber als ich damals zum ersten Mal meine Periode gekriegt habe, weiß ich auch, dass Periodenunterwäsche und Periodentassen jetzt nicht so das Thema waren. Also kannte ich persönlich auf jeden Fall nicht.
1: Wir kriegen ja im Osten auch nichts mit, ne?
0: Ja, wir kriegen im Osten ja auch nichts mit.
1: Ja, kleiner Funfact, Rosalie und ich kommen beide aus Thüringen. Also ich bin mittlerweile in Berlin und sie in Dresden, aber genau, kleiner Scherz am Rande.
0: Und auf der einen Seite sehr positiv zu betrachten, die Entwicklung. Aber natürlich muss man sehen, dass Periodenunterwäsche und auch Periodentassen, nehmen wir jetzt einfach mal die beiden Beispiele, sehr teuer sind. Also ich finde das schon krass. Also ich habe mir Periodenunterwäsche gekauft, aber ich habe dafür 3 Stück auf 50 € bezahlt. Und das muss man sich erstmal auf der Zunge zergehen lassen. Da habe ich auch 3-mal überlegt, ob ich mir das jetzt wirklich kaufe, weil ja, ich persönlich finde die Tamponpreise, die ich auch von gewissen Marken in der Drogerie sehe, ganz schön happig. Also geil, also wirklich unverschämt teilweise. Vor allen Dingen für das, was man da bekommt und am Ende sich irgendwelche toxischen Stoffe noch wortwörtlich in den Körper reinschiebt. Aber Periodenunterwäsche ist so teuer. Und auch ich habe auch eine Menstruationstasse tatsächlich. Aber die hat auch, ich glaube, 30 € gekostet. Und da habe ich auch 3-mal hin und her überlegt. Und deshalb finde ich das schwierig, dass die immer noch so extrem teuer sind. Und deshalb ist das auch sowas, das muss man schon eine ganze Weile verwenden, damit sich das rentiert. Weil so eine Packung Tampons für 3-4 €, ist dann schneller, also das Geld ist schneller wieder drin, als jetzt 50 € halt für 3-mal Periodenunterwäsche.
1: Ja, finde ich ganz spannend von dir zu hören. Also finde halt allgemein, also du hast drei Perioden Unterwäschehosen, das ist ja, also ich weiß nicht, wie kurz dein Zyklus ist, ne? Aber manche haben halt nur 5 Tage irgendwie Zyklus, müssen vielleicht 3-mal am Tag wechseln und dann rechne das mal hoch. Dann hast du ein Set von irgendwie, keine Ahnung, 500 €, die da irgendwie geholt. Also das finde ich auf der einen Seite schon krass. Zweitens Menstruationstasse. Also ich weiß nicht, wie viele Klos ein Waschbecken in der Kabine haben, dass man halt auch seine Menstruationstasse auch mal auswaschen kann. I don't know, fände ich irgendwie auch noch so einen Punkt. Plus gerade diese nachhaltigen Produkte, ja, es muss halt immer die Rahmenbedingungen dafür geben. Wenn wir das irgendwie so normalisieren, dass es eine Abkochstation an jedem Späti in Berlin gibt, ja, dann kann man das ja vielleicht irgendwie ermöglichen. Aber viele haben ja gar keinen Zugang zum Beispiel zu, also wenn wir jetzt wirklich wieder auch um wohnungslose Menschen uns kümmern, die zum Beispiel keine Waschmaschinen haben oder keinen Topf haben, wo sie das abkochen können. Ja, das hat ja auch wieder alles einen großen gesundheitlichen Aspekt. Man muss die ja richtig pflegen, richtig behandeln. Und gerade auch bei Periodenunterwäsche, da ist ja immer noch so Mikroplastik drin. Da diskutieren sie ja auch immer noch viel. Jetzt sind ja auch schon wieder, ich habe jetzt schon wieder jemanden kennengelernt, die jetzt so aus Baumwolle hergestellte Binden, die man quasi so einklickt in die Unterhose, die man dann halt auch wieder auch mal heiß waschen kann, weil ich finde es auch weird, dass man Periodenunterwäsche nicht heiß wäscht, weil...
0: Ja, das ergibt doch eigentlich, da habe ich mir jetzt nämlich vor kurzem auch wieder mehr Gedanken drüber gemacht, weil das ergibt doch eigentlich gar keinen Sinn, dann kann das doch irgendwie Bakterien gar nicht richtig abgetötet werden, oder?
1: Ich finde das auch also, alles strange. Und meine Muffen, also I can tell.
0: Ja,
1: so. Also für immer kannst du die auch nicht verwenden und ich weiß nicht, also so long lasting sind die jetzt auch nicht. Also ich gucke da immer noch so ein bisschen mit Skepsis drauf. Ich finde, das alles sind tolle Alternativen. Ich glaube aber, da gibt es noch sehr viel zu tun. Und worauf ich eigentlich auch noch gerne zu sprechen kommen würde, ist halt wirklich, dass ich es schon wieder absolut belastend finde, dass jetzt der Periodenmüll auch wieder auf den Rücken der Menstruierenden abgeladen wird. So, wir sind jetzt wieder dran schuld, dass die ganze Welt, dass wir halt die Umwelt verschmutzen, weil wir menstruieren. Also das finde ich halt auch wieder so eine Audacity, die mir echt ein bisschen gegen Strich geht. Also das ist so ein Thema, womit ich sehr viel zu tun habe, schon seit ich das Thema treibe. Also ich habe sehr schnell E-Mails bekommen, warum wir keine nachhaltigen Produkte doch einfach verschenken. Also spendet damit, dann hätten doch die Leute das für länger und damit wäre doch das ganze Problem gelöst. Es gibt auch Menschen, die haben Traumata, die wollen sich vielleicht gar nicht damit beschäftigen. Manche benutzen nicht mal Tampons, ja. Also das sind wirklich dann nur Binden, die sie benutzen. Es gibt verschiedene Kulturen, die wir hier auch mit bedienen. Und deswegen finde ich das ganze Thema, also ich habe sehr schnell, ich komme ja auch aus einer Blase, wir leben alle in einer Blase, in einer grünen Blase. Aber ich finde immer, man muss mal ein bisschen rauskommen und vielleicht auch erstmal, können wir bitte erstmal irgendwie bei der mittelgutverdienten, privileged Bubble und Schicht anfangen, bevor wir irgendwie jetzt anfangen, die Menstruierenden jetzt hervorzuschreiben, wie sie den Planeten retten sollen mit bestimmten Produkten. Und am Ende verdienen Leute ja auch wieder an den Produkten. Also deswegen, das ist so ein bisschen ein controversial Discussion Point, den wir sehr oft hören.
0: Ja, auf jeden Fall. Also das ist auch was, wo ich auch schon öfters Fragen gekriegt habe, die ich halt auch verständlich finde, eben vor allen Dingen war halt in den letzten Jahren das ganze Thema mit Periodenunterwäsche und auch den Periodencups größer geworden ist. Aber ja, genau das, was du sagst, dass das halt wieder auf dem Rücken der Menstruierenden, die einfach we're just trying to exist, ja, abgeladen wird, finde ich auch auf jeden Fall zu überdenken. Und was du auch vorher noch gesagt hast zu nachhaltigen Produkten und dass es halt schwierig ist, ich würde gerne mal sehen, was passieren müsste, dass es normal wäre, dass man jedem Späti einfach seine Periodentasse so, hi, ich würde die ganz kurz so abkochen, oh ja, kein Ding, komm rein. Was da vorne passieren müsste, das fände ich mal interessant zu sehen, aber das ist es eben so, ich würde mich niemals wahrscheinlich in eine öffentliche Toilette stellen so, und dann so in die Reihe, so beim Waschbecken irgendwie und dann so, ja, ich wasche kurz meine Periodentasse aus. So normalisiert ist das halt eben leider doch immer noch nicht das ganze Thema und das ist halt leider trotzdem, Periode ist immer noch ein Thema, was so mit, ich bezeichne es immer gerne so als Husch-Husch-Thema. So, das war ja schon immer so dieses Ding, so ja, hast du vielleicht einen Tampon? So leise unter der Hand gefragt, falls Mama wirklich was nicht mit hatte. Und ich denke, ja, das ist halt deshalb auch so ein Ding, ist so nie, ich kenne kaum jemanden, also wenn das jemand, der hier zuhört, so tut, so you go girl, wenn du hier in die Schlange dich stellst und mit deiner Periodentasse in der Hand und die auf der öffentlichen Toilette, egal was los ist, auswäscht. Also, oh, ey, das finde ich auch geil.
1: Das ist für mich Aktivismus. Wäre für mich ein aktivistischer Akt, wirklich mit deiner Menstruationstasse auf Arbeit einfach aus der Toilette zu gehen und einfach die dann im Waschbecken auszufüllen. Also
0: deswegen all power hands on, ey. You get the crown. Aber ich denke, das ist halt eben bei vielen Menschen immer noch nicht so der Fall ist. Und das, was du ja auch schon am Anfang meintest, Maxi, dass halt allein den Tampon zu wechseln, ist ja schon sehr intimer Akt. Und ich denke, Periodentasten, eben weil die ja auch mit Unterdruck und so funktionieren, die sind ja schon noch mal ein bisschen komplizierter anzuwenden.
1: Mhm. Also ich habe es nicht gerafft.
0: Ja, ich finde, das ist nämlich auch das, was ich, also ich schreit da ja auch öfters mal mit anderen menstruierenden Personen drüber. Und das ist, glaube ich, auch das, was ich am meisten höre. Einfach das so, ja, also interessant, cool, aber I'm scared. Like, I would never. Und dass man halt irgendwie dann, ich stelle mir das auch als die Albtraumsituation vor, so, du bist auf einer öffentlichen Toilette, du hast die reingemacht, du willst sie wechseln und irgendwie klappt es nicht oder du fühlst es nicht richtig oder du kriegst die nicht richtig raus und dann sitzt du da und du bist voller Panik und irgendwie, oder du kriegst die nur so halb raus und dann, nee, also deswegen, ich finde das, ach, die Idee finde ich irgendwie cool und nachvollziehbar und wie gesagt, cool, dass es diese Möglichkeit gibt, aber halt praktische Umsetzung ist immer noch schwierige Angelegenheit.
1: Genau, aber deswegen wäre es ja super cool, wenn dann einfach auf einer Toilette dann einfach da ein Tampon liegt und man dann einfach schnell oder auch selbst crazy. Eine Binde, ist da kacke egal. Hauptsache irgendwas, was gerade die Situation rettet. Aber lass uns ja vielleicht mal ein bisschen zu den positiven Beispielen kommen. Also ja. Ich habe ja gerade schon erwähnt, dass das Thema also ich würde auch sagen, ich würde es sogar fast schon ein bisschen trendy nennen. Also in unserer Blase ist es schon ein trendy Thema geworden. Es kommen super viele Initiativen auf den Boden geploppt und genau, aber wir haben ja, vielleicht habt ihr das ja auch schon mitgekriegt, es gibt ja schon in anderen Ländern auch richtig guten Fortschritt, wie zum Beispiel in Schottland, dass es ja da kostenlose Artikel in allen öffentlichen Gebäuden gibt. Wir haben in Spanien den Menstruationsurlaub, der jetzt genehmigt wurde, wo ich aber auch sage, der muss ja auch, weil ich, sorry, ich bin halt schon so getriggert und trainiert, dass ich natürlich immer gleich dieses höre, ja, was ist mit uns Männern, aber was ist mit uns Männern, aber was ist denn eigentlich mit uns Männern? Und deswegen sage ich auch, hey, kann ja auch heißen, einfach nur K.O.-Tage. Und es dürfen einfach alle nehmen, die sie wollen. Männer haben auch so viel mit Suizid zu kämpfen und Depressionen, gerade weil sie in ihrer toxischen Maskulinität und im Patriarchat darunter ja auch leiden und immer da ja auch super viel geben müssen. Let's give K.O.-Tage for everyone, ja? Und ob es halt die Menstruierenden sind oder Nicht-Menstruierenden, who cares, ja? Es geht einfach darum, dass wir einfach alle ein bisschen sanfter auch miteinander umgehen und mehr Verständnis auch füreinander haben. Du überlegst gerade.
0: Ich habe gerade nur über das Patriarchat da gedacht. Einfach für alle so K.O.-Tage, Grundpatriarchat so einführen einfach.
1: Ja, weil es gibt ja auch genügend Männer, die unter dem Patriarchat leiden. Also gehe ich fest davon aus, wirklich, ne? Keine Gefühle zeigen und so weiter. Diese ganze Scheiße, ich glaube, es wird der Feminismus tut allen gut.
0: Da habe ich vor kurzem auch eine Situation gehabt. Da habe ich das nämlich auch mit jemandem so ausgeführt. Und das war auch ein männlicher Freund von mir. Und der war auch nur so, ja, eigentlich hast du voll recht. Und ich war nur so, ja, es ist wirklich so, alle leiden unterm Patriarchat. Ja, da musste ich kurz drüber nachdenken, ja.
1: Genau, also es bewegt sich was, aber es ist trotzdem noch sehr viel Diskussionsbedarf. Und wir haben leider nicht so viel Zeit, dass ich hier alle möglichen Beispiele und outrageous Proof Points hier bringe. Aber wir können euch nur sagen, es gibt sie. Genug. Und es ist frustrierend. Aber ja, wir wollen natürlich nicht den Kopf in den Sand stecken. Und genau, Rosalie, du hast, glaube ich, jetzt hier auch noch was mitgebracht.
0: Maxi, stell dein Licht nicht unter den Scheffel oder wie man das sagt. Wir haben zusammen überlegt, weil wir sind ja hier bei Women's Bar und dann wollten wir natürlich am Ende noch eine Konsumierbar-Kategorie bedienen. Und zwar einfach, falls wir das Thema für euch jetzt noch mehr in Fokus gerückt haben, Periodenarmut und einfach euer Interesse geweckt haben, dass ihr sagt, boah, voll interessant, ich würde mich gerne irgendwie noch mehr zum Thema belesen oder mehr darüber erfahren, dann haben wir euch ein paar Initiativen gebracht, über die ihr euch noch mehr, also weiter belesen könnt, mehr erfahren könnt über die Initiative selbst, aber halt auch über das Thema Periodenarmut. Und zwar einmal Wash United, den wir auch kollaborieren, genauso wie mit Plan International. Denn mit denen hatten wir jetzt auch oder haben wir eine Kollaboration für Another Period is Possible, wo es eben genau darum geht, Periodenarmut in Fokus zu stellen und auch diese Another Period is Possible. Das sind so Sticker, die man da anbringen kann. Also falls ihr periodenfreundliche Toiletten bei eurem Lieblingsrestaurant schon gesehen habt, dann gerne mal bei Plan International gucken, weil wenn man die hat, dann kann man diese Sticker an seiner Toilette machen als Etablissement und dann auf das Thema Periodenarmut und periodenfreundliche Toiletten aufmerksam machen. Periodically, den wir auch zusammenarbeiten, die vor allen Dingen auch so Periodenartikelspender auch rausbringen.
1: Genau, die sind diese typischen Spender, die ihr vielleicht schon mal gesehen habt. Das sind diese Metallkästen, wo man dann auch so Tampons oder Binden rein.
0: Und als letztes wollten wir auch noch auf Alice Welt aufmerksam machen, denn wir sind sehr froh darüber, dass wir Teil der Allianz sind und Teil der Menstruationsaufklärungsbubble, denn Alice Welt leistet da einen sehr großen Beitrag. Die machen nämlich im Bereich der Bildungsarbeit sehr, sehr starke Arbeit. Wenn ihr die googelt, Alice Welt, könnt ihr auch sehen, dass man so ein, wie würdest du das am besten beschreiben, Maxi? So ein
1: Workshop-Buch?
0: Ja,
1: Workshop-Buch. Also so ein Booklet, wo drin beschrieben wird, wie man 9- bis 14-Jährige unter den Claim garantiert nicht peinlich über Menstruation aufklären kann. Und da sind halt so verschiedene Stationen, verschiedene Aktivitäten, die wir dann mit den Kindern machen kann, um dann halt mehr Wissen auch zu erarbeiten.
0: Falls jemand zuhört und Lehrer, Lehrerin ist, wir wollen auch immer mehr in die Workshop-Bubble gerne reingehen, weil wir auch finden eben, dass Periode, Menstruation und Periodenarmut halt auch als Thema was wäre, was einfach, ist einfach schön, wenn schon in der Schule darüber geredet wird, eben weil es ein realitätsnahes, wichtiges Thema ist, was so viele Menschen betrifft. Und ja, da haben wir auch schon einen Workshop in der Schule gemacht. Und ja.
1: Genau, da könnt ihr einfach mal vorbeigucken, so, oder? Wash United, Plan International, die haben zusammen auch diese große Studie rausgegeben, auf die wir uns beziehen. Wenn ihr einfach die Studie eingibt von 2022, dann findet ihr die periodically. Und Ella's Welt für weitere Infos. Genau, und ich glaube, jetzt sind wir auch schon fast am Ende unserer Episode hier und wir wollten vielleicht einfach nochmal zusammenfassend sagen, was unsere Forderungen als Verein sind. Vielleicht teilt ihr die ja auch und springt auch mit aufs Boot. Genau, wir haben 5 Forderungen. Einmal mehr Aufklärung / bessere Bildungspolitik, also gerade an Schulen. Es sollte mehr Anlaufstellen geben zu dem Thema und halt mehr Bildungsangebote und Sichtbarmachung.
0: Ja. Dann als weitere Forderung wollen wir eine bessere Sozialpolitik. Und das beziehen wir vor allem auf die Mietpolitik, auf das Lohnniveau und auch auf die Gleichstellung. Ich denke, wir haben ganz eindeutig eigentlich klar gemacht, wie genau wir das meinen und dass wir da auch definitiv finden, dass das ein politisches Thema eben ist und dass es hier nicht nur um Individuen, individuelle Arbeit und die Arbeit von irgendwelchen Vereinen, so wie uns, ankommt, sondern eben auch eine definitiv politische Verantwortung hier besteht.
1: Genau, ich glaube, da auch nochmal der Punkt ist ja, dass Gleichstellung und Gleichberechtigung im Grundgesetz steht und es ist faktisch nicht vorhanden. Und ja. Menstruierende / Frauen haben sowieso schon bewiesen, weniger Gehalt später in der Tasche. Es gibt also die Gender Pay Gap, es gibt die Gender Health Gap, es gibt die Gender Data Gap. Und es ist doch eigentlich absolut verrückt, dass schon in der Schule, wo eigentlich Gleichberechtigung und Chancengleichheit sichergestellt werden sollte, es da eigentlich schon losgeht und sich doch das Problem dann eigentlich nur potenziert, weil Mädchen, Menstruierende verpassen Schulstoff, sind vielleicht dann hinterher und haben dann in der Zukunft auch weitere Steine, die ihnen im Weg gelegt wird. Deswegen ist es für uns super wichtig, hier klarzumachen, wie Rosa dir es schon gesagt hat, wir machen das hier nicht aus Spaß, sondern idealerweise gibt es uns bald nicht mehr.
0: Ja.
1: Aber da ist, glaube ich, noch ein langer Weg. Genau. Drittens noch bessere Gesundheitspolitik. Also hier auch könnte man viel mehr Aufklärung betreiben, gerade zu Endometriose. So viele von uns kennen unseren eigenen Körper nicht. Ich kann das auch selbst von mir sagen. Ich habe jetzt ein paar Vorträge gesehen von Mandy Mangler, kann man auch konsumieren. Silvia Mexner, das ist die Dame, die, die das erste Endometriosezentrum in Berlin in der Charité gegründet hat. Das sind auch zwei wundervolle Frauen, denen man folgen kann auf Instagram. Die Mandy Mangler hat zum Beispiel den Güncast-Podcast. Also wir müssen viel mehr über uns erfahren. Und vor allem sollte auch die Aufklärung von Frauen und Menstruierenden gemacht werden und nicht von Menschen, die nicht in diesen Körpern stecken oder aka Männer. Dann Erforschung von Krankheiten, habe ich schon gesagt, und zum Beispiel auch finanzielle Unterstützung durch die Krankenkassen. Man kann zum Beispiel auch sagen, hey, man bekommt irgendwie nur Bürgergeld, kann man da vielleicht was, kann man da Unterstützung bekommen? Oder man könnte ja auch zum Beispiel nachhaltige Produkte subventionieren. Man könnte ja auch sagen, hey, wir geben euch einen bestimmten Prozentsatz, kann man halt die Rechnung einreichen und man bekommt Geld wieder, wenn man sich ein nachhaltiges Menstruationsprodukt kauft. Das wäre zum Beispiel auch eine konkrete Idee, die man vielleicht auch angehen könnte.
0: Ja. Auf jeden Fall. Also da bin ich total bei dir, auch so Anreize für nachhaltige Produkte schaffen und eben die finanziellen Mittel dafür freimachen, dass was durchgesetzt werden kann, ist eine politische Verantwortung und dafür setzen wir uns auch ein. Ja, und als nächsten, vorletzten Punkt finden wir auch das kostenlose Menstruationspartikel-Artikel in öffentlichen Gebäuden bereitgestellt werden sollten. Ich denke, das haben wir auch schon umfassend, ausführlich erklärt. Das kann man zum Glück in manchen Ländern auch schon sehen. Beispielsweise in Schottland wird das umgesetzt und das freut uns zwar zu hören, aber wie gesagt, wir würden uns wünschen, dass das die Norm ist und nicht mal ein fröhlicher Ausnahmefall wie in Schottland.
1: Und last but not least, mehr öffentliche Toiletten, which brings us back to our opening story, die Rosalie so wundervoll vorgelesen hat. Danke, dass ihr zugehört habt. Wir sind jetzt hier am Ende und sind ganz gespannt, Feedback zu hören, von euren Erfahrungen zu hören. Teilt die Folge, folgt uns auf Instagram, teilt unseren Account, um das Wissen zu teilen. Ja,
0: auf jeden Fall. Also wir sind auch, um nochmal die Werbetrommel zu rühren, wir sind da auch sehr aktiv auf Instagram, perioden.system. Und ich freue mich auch sehr, dass wir hier sein durften. Ich denke, ja, Maxi, das hast du ja auch gerade gesagt, ich spreche da für uns beide, aber auch für unseren ganzen Verein, weil wir sind ja nicht nur wir beide, aber wir sprechen für unseren Verein und wir freuen uns, dass wir hier sein durften und vor allen Dingen, dass wir eben durch diese Podcast-Folge noch mehr auf das Thema Periodenarmut aufmerksam machen konnten, weil das eben unser Herzensthema ist. Ja.
1: Genau, dann habt noch einen wunderschönen Tag, Abend, Morgen, whatever you're doing. Und free the period.
0: Tschüss.

Herzlich willkommen und schön, dass ihr wieder eingeschaltet habt. Mein Name ist Max Kinski und ich begrüße euch zur Sendung Liebe und Verkehr. Ich habe meine Plattensammlung nach Titeln durchsucht, die sich irgendwie mit den unterschiedlichsten Verkehrsmitteln befassen. Und in der Regel sind mit diesen Verkehrsmitteln auch irgendwie Erwartungen an die große Liebe verbunden. Also vielleicht Liebste, die mit bestimmten Verkehrsmitteln zu einem kommen wollen. Oder andererseits vielleicht von einem wegfahren. Den Schwarm, den man versucht, mit einem bestimmten Verkehrsmittel zu überzeugen. Und ich hätte hier sicherlich eine Sendung alleine über Autos, über den Bahnverkehr oder über Taxifahrten machen können. Aber ich dachte, ich versuche mal einen schönen bunten Mix reinzubringen. Und der erste Titel, mit dem wir heute starten, das ist eine echte halbstarken Hymne. Ein richtiger Klassiker der deutschsprachigen Beat- und Schlagermusik. Es handelt sich hier um den Rock'n'Roll-Hit Motorbiene von Benny Quick. Und hier, wie bei vielen anderen Stücken heute, sind es vor allen Dingen die Motorengeräusche, die irgendwie diesen Titel auch spannend machen.

0: Benny Quick mit Motorbiene, eine deutsche Version von Tico and the Triumphs Motorcycle. Eine schöne Rock'n'Roll-Nummer, so ein bisschen Doo-Wop. Und das war ein richtiges One-Hit-Wonder, denn es war seine Debütsingle, aber danach kam kein großer Erfolg mehr. Die Plattenfirma wollte ihn mehr so als Schlagersänger aufbauen, da hatte er aber als, ja, als Rock'n'Roller was dagegen. Also anders als Roy Black hat er sich da quasi für den Rock'n'Roll und gegen den Schlager entschieden. Und hat noch ein paar Songs aufgenommen, hat auch noch ein Langspielplatte aufgenommen und war dann auch als DJ tätig. Aber so diesen Riesenerfolg, den er da mit diesem Titel gleich am Anfang gelandet hat, an den konnte er nicht mehr so ganz anknüpfen und hat sich dann 1999 auch leider das Leben genommen. Tragischerweise auch noch am Tag seiner Hochzeit. Und das ist ja auch gar nicht mal so selten im Musikbusiness, dass Sängerinnen und Sänger irgendwie an Depressionen leiden oder dann eben tatsächlich auch durch Suizid sterben. Selbst bei Roy Black gibt es ja da Gerüchte. Petra Prinz, mit der hatte Benny Quick 1965 eine schöne deutsche Originalaufnahme aufgenommen von Sonny und Cher, I Got You Babe. Ja, nach außen hin sieht das immer so locker und fröhlich aus, ne? Unterhaltungsmusik, klar. Aber wie es nach innen aussieht, das kann man eben von außen schwer beurteilen. Und es ist, bleibt ein hartes Business trotzdem und das verliert man vielleicht manchmal ein bisschen aus den Augen. Der nächste Song, da ist eigentlich auch eine ganz tragische Geschichte im Hintergrund. Auch hier kommt es zu einem tödlichen Unfall, nämlich. Es ist eine deutsche Version des Hits von den Shangri-Las, Leader of the Pack. Und ich hatte den schon mal mit dabei von den Crazy Girls. Das war in Folge 7. Hier jetzt aber die Variante von Sabine. Es handelt sich da um die jüngere Schwester von Heidi Brühl, also Sabine Souvent. Ich glaube, dass man das so ausspricht, ihren Nachnamen, weiß nicht genau. Der Titel ist erst 1973 rausgekommen, obwohl das Original ja von 1964 ist und die Crazy Girls Variante von 1965. Aber irgendwie scheint dann so 8 Jahre später das nochmal populär geworden zu sein. Und dann hat man sich hier entschieden, nochmal eine neue Version aufzunehmen. Und auch hier hören wir diese wunderbaren Motorradgeräusche.
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Sabine mit Feuerstuhl und der deutsche Text hier von Ralf Siegel Senior, also dem Vater von Ralf Siegel, dem unglaublich erfolgreichen deutschen Produzenten. Und das Original stammt ja, wie gesagt, so eigentlich aus Mitte der 60er und damals war tatsächlich ja das Motorrad das Ding, weil Autos in der Masse noch gar nicht selbstverständlich waren. 1960 haben gerade mal 8% der BRD-Bürgerinnen und Bürger ein Automobil. 1970 sind es dann immerhin schon 22%. Also das geht dann schon rasant nach oben und das Auto ist ja auch dann so das Symbol des Wirtschaftswunders und es verspricht natürlich eine neue Freiheit. Jederzeit kann man überall hin und damit ergeben sich natürlich auch ganz neue Möglichkeiten für einen Ausflug mit der Liebsten oder mit dem Liebsten. Und davon hören wir im nächsten Song, nämlich von Chubby Checker, auch aus dem Jahre 1964, Autobahn Baby.

Chubby Checker mit diesem tollen Rock'n'Roll-Hit auf Deutsch Autobahn Baby. Er heißt eigentlich Ernest Evans und er hat tatsächlich morgen seinen 84. Geburtstag, also auch an dieser Stelle alles Gute an Chubby Checker. Er ist ja wirklich weltbekannt geworden mit seinen Hits The Twist und Let's Twist Again, hat ja eigentlich auch diesen Tanzstil damit erst so richtig bekannt gemacht, vor allen Dingen international. Man fragt sich natürlich bei dem Text, ob auch die Frau mal ansteuern darf oder ob ihr nur die Rolle als Beifahrerin zusteht. Natürlich zeigen sich hier damalige Rollenbilder, dass der Mann eben den schnellen Wagen fährt und die Frau auf dem Beifahrersitz Platz nimmt. Rein rechtlich war es ja auch erst seit 1958 Frauen überhaupt möglich, ohne Zustimmung des Mannes Auto zu fahren. In der DDR war das schon seit 1949, also seit Staatsgründung der Fall. Aber trotzdem fährt auch Nina Diesel im nächsten Titel nicht selbst, sondern lässt sich fahren. Ein Titel hier in der DDR bei Amiga aufgenommen, Nina Diesel mit Fahr mit mir Auto.

Nina Liesel mit Fahr mit mir Auto aus dem Jahr 1969. Eine wirklich schöne Beat-Pop-Nummer und vor allen Dingen der Background-Chor, der hier so ein leichtes Stöhnen ja fast schon reinbringt, finde ich ganz wunderbar. Emanzipatorisch hängt man natürlich hier noch ein bisschen hinterher. Also ich denke da an die Textzeile, vielleicht bin ich der Talisman für dein Auto. Eine Textzeile, die ich aber sehr witzig finde, ist, schau nur geradeaus, dann kommt nie eine weiße Maus an dein Auto. Die weiße Maus hier als Synonym für die Autobahnpolizei, die so aufgrund ihrer weißen Uniform genannt wurden. Nina Liesel, eine Schwedin, wollte eigentlich Stewardess bei der Lufthansa werden und war deswegen in Deutschland. Und Freundinnen von ihr haben sie dann einfach bei einem Talentwettbewerb ohne ihr Wissen angemeldet in Wiesbaden. Und den gewann sie auch und kam dann zum Ausscheid nach Berlin. Und dort wurde sie, obwohl sie nur den dritten Platz belegte, vom Manager von Siv Malmkvist entdeckt. Und das war relativ selten, sie hat es tatsächlich in der BRD und in der DDR zum Star geschafft. Ihr erster großer Hit, der hier in der DDR erschienen ist, das war Rauchen im Wald ist verboten. Und der wurde später im Westen von Bonnie St. Clair gecovert. Und die habe ich jetzt auch hier dabei, allerdings mit ihrem Song In der Wuppertaler Schwebebahn. 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

Bonnie St. Clair mit In der Wuppertaler Schwebebahn und im Anschluss haben wir gehört Pat Simon mit Unser Glück begann im Taxi. Auch hier wieder ne, schöne Motorengeräusche und Hubgeräusche am Ende, aber eben auch die von ihr gesungenen Hubgeräusche, dieses Töt, Töt, Töt, finde ich sehr, sehr witzig. Eigentlich hieß sie Angelika Simon und stammt aus einer absoluten Musikerfamilie, also Hans Arno Simon, ihr Vater, ihr Bruder Bernd Simon hat Musik gemacht, ihre Schwester auch.

Und unter anderem hat sie, nämlich Bettina Simon, den Titel Taxi nach Amsterdam aufgenommen. Und den hätte ich hier auch mit reinnehmen können. Da gibt es so eine schöne Textzeile. Taxi nach Amsterdam, sonst komme ich zu spät. 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Taxi nach Amsterdam, ich habe keine Zeit. Jan steht mit Tulpen da und liebt Pünktlichkeit. Ja, leider ist die Zeit für so eine Sendung ja immer sehr begrenzt und ich muss mich jetzt an der Stelle entscheiden, welchen der beiden Songs ich hier mit reinnehme. Aber es ist schon spannend, dass beide Schwestern quasi einen witzigen Song über Taxis schreiben. Und Taxis passt auch ganz gut in dieses Jahr, denn die Taxi-Innung in Berlin feiert das 125-jährige Jubiläum. Und tatsächlich war Berlin auch 1896 die erste Stadt der Welt, wo der Taxameter, also lateinisch Taxa von Gebühr, verpflichtend eingeführt wurde. Ein mechanisches Zählwerk, das an den Motor gekoppelt ist, beziehungsweise damals ja noch an die Achsen der Pferdedroschken. Und daher kommt auch tatsächlich der Name Taxi. Kleiner Fun-Fact am Rande. Apropos Gebühr, teuer kann es auch werden, wenn man das geliebte Automobil ungünstig abstellt. Und davon singen Sandra und Peter im nächsten Song Falsch geparkt 20 Mark.

Sandra und Peter, falsch geparkt, 20 Mark aus dem Jahr 1976. Musikalisch jetzt wahrscheinlich nicht unbedingt das raffinierteste Stück, aber ich dachte, ich nehme es auf jeden Fall in die Sendung mit rein, weil es so einen witzigen Titel hat. Über die beiden konnte ich nichts herausfinden. Es scheint auch tatsächlich die einzige Single zu sein, die die beiden aufgenommen haben. Will man Falschparkgebühren umgehen, dann empfiehlt es sich doch einfach, die öffentlichen Verkehrsmittel zu nutzen. Aber auch hier kann einem ein Missgeschick geschehen. Und von dem singen uns Phil und John im nächsten Titel.

Phil und John, bürgerlich Klaus-Dieter Hill und Hans-Lothar Odenthal, mit einem wertvollen Tipp fürs Leben. Also da soll mal jemand sagen, der Schlager hätte seinen Bildungsauftrag nicht erfüllt. Schlaf nicht in der U-Bahn, 1978 erschienen und war die letzte Single des Schlager-Duos, welche so Mitte der 70er Jahre auch so mit ein paar anderen Coverversionen durchaus, ja, ich würde mal sagen, mittelmäßig erfolgreich waren. Und es ist eine witzige deutsche Originalaufnahme von dem Hit von The Sweet, California Night. Diese deutschen Originalaufnahmen, die kennen wir ja hier in der Sendung mittlerweile schon sehr gut. Also die bringe ich ja immer sehr viel hier mit rein. Manchmal läuft es aber auch umgekehrt, also dass ein deutscher Titel später ins Englische umgeschrieben wird. Und das ist der Fall beim nächsten, nämlich von Night Train, Hallo Bimmelbahn, aus dem Jahr 1973. Und ihr werdet hier sicherlich den Song irgendwie in Teilen auf jeden Fall wiedererkennen. Aber ich verrate mal noch nicht zu viel und spiele ihn einfach mal ab.

Hallo Bimmelbahn von Night Train, die Band um die Brüder Heinz und Jürgen Huth, die in den 60ern auch schon mal mit der Band The Shocks aktiv waren. Geschrieben wurde der Titel neben diesen beiden auch von Michael Holm. Ich vermute, dass er eventuell den Text beigetragen hat, bin mir aber da nicht ganz sicher. Und Holm hat zusammen mit Dieter Belinda auch diese Scheibe produziert. Und ihr habt es sicherlich rausgehört, also Frank Farian hat dann 1979 diesen Titel aufgegriffen und mit Bonnie M. auf Englisch herausgebracht. Oder vielleicht für euch sogar noch bekannter, nämlich es gab ein Sample dieses Stücks in dem Titel Barbara Streisand von Duck Sauce im Jahr 2010. Ein eher ungewöhnliches Verkehrsmittel wird im nächsten Stück besungen. Wenn man so als junger Teenie seinen Schwarm beeindrucken will, dann muss man sich schon etwas ganz Besonderes einfallen lassen. Und hier kommt Benny mit Skateboard.

Benny mit Skateboard aus dem Jahr 1977, auch ein Lied, das irgendwie sofort so ein bisschen zum Mitsingen einlädt. Und das wurde tatsächlich auch von dem eben erwähnten Frank Farian selbst geschrieben und natürlich auch produziert. Und Frank Farian hat von diesem Titel aber auch noch eine englische Variante wieder aufgenommen mit der Band Les Copains, also zu Deutsch die Freunde. Und das waren eigentlich zwei, nämlich Frank Farian selbst und Charlie Marx. Und obwohl es nirgendwo erwähnt wird, ist auch klar, es handelt sich hier eigentlich um eine Interpretation des Titels Witch Doctor von David Seville aus dem Jahr 1958. Wir gehen wieder ein kleines bisschen zurück in der Zeit von 1977 zu 1966 und wir kommen zu einem Beatles-Cover, hier in dem Fall gesungen von Bill Ramsey. Und es wird wieder ein sehr außergewöhnliches Verkehrsmittel besungen, nämlich ein U-Boot.

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Bill Ramsey mit Yellow Submarine aus dem Jahr 1966. Und auch hier wieder wunderbar die Geräuschkulisse so im Hintergrund, also das Plätschern, was eigentlich unter Wasser ja nicht so wirklich Sinn ergibt. Aber dazu noch die Motorengeräusche. Und man könnte vielleicht denken, so eine Reise im tiefen Meer, das ist ja sehr einsam und es gibt wenig Gelegenheit für Liebe. Aber auch hier, wie wir im Text gehört haben, kommen dann eben die Meerjungfrauen zum Feiern mal vorbei und dann wird es vielleicht doch eine witzige Party. Der Text stammt übrigens von Hans Bratke, der ja so unglaublich viele deutsche Texte geschrieben hat, gerade auch bei diesen deutschen Originalaufnahmen. Bill Ramsey war ja ein amerikanisch-deutscher Jazzmusiker, der hier als GI nach Deutschland gekommen ist und vor allen Dingen da ja auch so zur Truppenunterhaltung eingesetzt war, ist dann aber vor allen Dingen als Schlagersänger bekannt geworden, auch als Schauspieler und als Radiomoderator. Und er hat sogar 2020 das Bundesverdienstkreuz am Bande erhalten, ist dann aber leider 2021 gestorben. Wir bleiben so ein bisschen bei der Schifffahrt, kommen jetzt aber vom U-Boot zur Fähre, vielleicht die deutlich angenehmere und luxuriösere Variante zu reisen. Gabi Baginski singt uns den Song von Calais nach Dover, auch aus dem Jahre 1966 und auch ein Cover von Paul McCartney, allerdings hier nicht mit John Lennon zusammen, sondern mit seiner Frau Linda McCartney. Es handelt sich nämlich um eine deutsche Originalaufnahme des Titels Admiral Halsey. Und der deutsche Text auch hier von Hans Bratke. Wir hören mal rein.

Gabi Paginski mit Von Calais nach Dover. Und danach habe ich gleich den nächsten Song mit einem deutschen Text von Hans Bratke abgespielt, nämlich in dem Fall von der Norwegerin Wenche Møhre, Er hat ein knallrotes Gummiboot. Aufgenommen wurde der Titel von James Last. Und so ein Gummiboot ist meiner Meinung nach ja auch irgendwie ein Verkehrsmittel, so im entferntesten Sinne. Und da das so ein Klassiker ist, dachte ich, nehme ich den auf jeden Fall heute mit in die Sendung. Wenche Møhre hat auch 2021 das Bundesverdienstkreuz erhalten, vor allem, weil ihr künstlerisches Werk so als Brücke zwischen Norwegen und Deutschland gewürdigt wurde, aber auch, weil sie mit der Öffentlichmachung ihrer Brustkrebserkrankung 2010 zu einer Enttabuisierung dieser Krankheit beigetragen hat. Der Titel, Er hat ein knallrotes Gummiboot, stammt aus dem Film Unsere Pauker gehen in die Luft. Von dem habe ich ja auch letzte Sendung was erzählt. Und in die Luft geht's auch beim nächsten Stück, denn wenn dieses Gummiboot einmal in Seenot gerät, wer kann es dann retten? Für Manuela ist es der Helikopter US Navy 66.

0: Manuela mit dem Titel Helicopter US Navy 66 aus dem Jahre 1969. Und Manuela war, genau wie Wenke Möhre auch, ja in den 60ern wirklich ein absoluter Topstar und vor allen Dingen so ein Teenager-Idol. Und Manuela hat das ganz geschickt genutzt, denn sie hat so auf dem Höhepunkt ihrer Karriere dann auch angefangen, selber Mode zu entwerfen und zu vertreiben. Die Star-Boutique Manuela hatte sie. Und auf ihren Covern von ihren Singles, da trägt sie dann häufig eben Kleider, die sie in dieser Boutique verkauft, meistens so Mini-Kleider. Das ist auch hier bei der Single von Helicopter US Navy 66 der Fall. Und diese Kleider, die sie dann verkauft hatte, die hatten noch so einen ganz besonderen Bügel mit so einer goldenen Schallplatte eingearbeitet und es gab das sensationelle klingende Kleideretikett dazu, also eine Schallfolie, die zusammen mit einem Autogramm und einem Foto von ihr mit diesen Kleidern quasi verkauft wurde. Der Helicopter 66, das war jetzt nicht einfach irgendeine ausgedachte Bezeichnung, sondern ein tatsächlich existierender Navy-Hubschrauber. Und der hatte sogar eine ziemliche internationale Bekanntheit, denn er wurde unter anderem bei der Bergung der Astronauten des Apollo-Programms eingesetzt. Mit dem Helikopter sind wir nun auch beim Flugverkehr angekommen. Die Freiheit, die irgendwann mal mit dem Automobil begonnen hatte, die ist jetzt beim Fliegen natürlich noch mal immens gesteigert. Nun kann man wirklich überall hinkommen. Und wir könnten das noch weiter treiben, aber so Verkehrsmittel, Rakete und UFO habe ich jetzt mal aus der Sendung rausgelassen. Dafür gibt es ja auch eine ganz eigene Sendung, nämlich die Folge Nummer 5, wo wir uns mit dem Weltraum befasst haben. Zum Abschluss der heutigen Sendung habe ich noch einen Sänger mit, der sogar doppelt das Bundesverdienstkreuz bekommen hat. Das ist so ein zufällig roter Faden, der heute witzigerweise irgendwie entstanden ist. Nämlich 1983 am Bande und 2001 sogar das der ersten Klasse. Und nicht zuletzt, weil er sich mit seiner Musik auch immer sehr für Frieden und soziale Gerechtigkeit eingesetzt hat und da eigentlich auch immer ein bisschen quer geschossen hat, wenn vielleicht auch nicht immer in die 100% exakte Richtung. Der Sänger, der würde sich selber sicherlich nicht als Schlagersänger bezeichnen, sondern vielleicht eher als Chansonnier oder Liedermacher. Ich habe ihn trotzdem mit in die Sendung reingenommen, er möge es mir verzeihen. Und er singt ein Lied, ja, das quasi die Liebe zur Freiheit besingt, eben in der Verbindung mit dem Fliegen. Und es ist ein absoluter Klassiker. Die Rede ist natürlich von Reinhard May, Über den Wolken. Und das finde ich vor allen Dingen daher interessant, weil er ja selber diverse Flugscheine hatte und sogar Kunstflieger war. Und es gibt noch eine interessante Geschichte zu dem Song, nämlich er hatte sich ja sehr lange bemüht, in der DDR aufzutreten, hat oft angefragt und 1989 wurde es ihm tatsächlich gewährt. Am 11. November, also 2 Tage nach dem Mauerfall, fand sein Konzert in der Dresdner Semperoper statt. Und weil die Mauer zwischenzeitlich gefallen war, durfte er auch dieses Lied singen. Denn das stand vorher auf dem Index aufgrund eben dieses starken Freiheitsgedankens. Und der zweite große Hit von ihm, der ebenfalls verboten gewesen war, jetzt aber gespielt werden durfte, das war Gute Nacht, Freunde. Und damit habe ich eigentlich ein schönes Stichwort, um mich von euch zu verabschieden, denn die Sendezeit ist leider so gut wie um. Ich bedanke mich vielmals bei euch fürs Einschalten. Ich hoffe, ihr hattet Spaß beim Zuhören und vielleicht hört ihr die Sendung ja auch nochmal bei SoundCloud nach. Bei der Gelegenheit gern mal ein Like da lassen. Schaut bei meiner Instagram-Seite vorbei, folgt da gerne Gute Laune Gold, wenn er es nicht sowieso schon tut. Sowas hilft so kleinen Sendungen wie der meinen immer ganz enorm. In diesem Sinne, fahrt vorsichtig und bis zum nächsten Mal. Euer Max Kinski.
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0: Hi. Willkommen zur 7. Folge von Moosgrund Radio und damit auch zur ersten Episode der 2. Staffel. Also ich bin jetzt quasi wieder dran, die Rotation ist einmal durch und ich habe hier neben mir sitzen Ramin.
1: Ja, hallo, herzlich willkommen auch alle, die zuhören hier auf Sphere Radio. Ich freue mich sehr, hier Gast zu sein.
0: Ja, sehr schön, dass du da bist. Willst du dich so ganz kurz vorstellen für die Leute, die die dich vielleicht nicht kennen oder?
1: Ja, mein Name ist Ramin, seit 2017 mittlerweile in Leipzig und das allererste Mal hier zu Gast in den Sphere Studios. Also ich freue mich sehr, hier mein Debüt zu geben und mir anzusehen, wie sich das so anfühlt, wenn man hier live on air ist. Mit dem Radio bin ich auf jeden Fall sehr vertraut. Ich mache seit ungefähr 10 Jahren in unterschiedlichen Formen so Radioshows, inspiriert von so englischer Radiokultur, so Piratenradio, aber halt eben so Musiksendung. Das hat so begonnen in Kiel mit so einer Movement-Radioshow. Alle 2 Wochen habe ich die mit Paul Pree gemacht, so mein DJ-Mentor und ein Freund von mir aus den damaligen Zeiten. Und ich bin auf jeden Fall in meinem Herzen das Allerwichtigste für mich, so Music-Lover. Also ich liebe Musik und ich glaube, das trägt sich dann irgendwie in unterschiedlichen Formen irgendwie so fort oder aus und habe irgendwie schon sowohl im Veranstaltungsbereich recht viel Erfahrung und mache halt sehr leidenschaftlich auch Radio, weil das für mich auch so ein Medium ist, mit dem man halt diese Liebe zur Musik teilen kann. Ich habe sehr viel Musik kennengelernt so über das Radio und also in ganz vielen Formen auf jeden Fall mit Musikkultur beschäftigt. Habe hier in Leipzig ein Projekt auch weitergeführt, das ich schon kurz davor gegründet hatte. Music of Color heißt das. Das ist vielleicht einigen Leuten ein Begriff. Infamous auf jeden Fall. ist gerade jetzt seit einiger Zeit nicht mehr so aktiv. Aber wir haben schon recht viel oder wurde schon recht viel gemacht. Und ich habe irgendwie das Gefühl, meine Leidenschaft zu Musik nimmt auf jeden Fall nicht ab. Es ändert sich vielleicht nur manchmal so ein bisschen die Ausdrucksform und so der Ort, wo das stattfindet.
0: Ja, es morpht quasi von einem Stadium zum nächsten.
1: Ja, genau.
0: Das heißt, du hast mit Radio angefangen, das war so dein erstes Ding, wie du irgendwie so angefangen hast, nicht nur jetzt für dich Musik zu hören, sondern auch nach außen zu gehen, oder?
1: Nee, ich habe schon eher als Club-DJ angefangen, okay. Also ich habe auch zeitgleich schon auch so Streaming und Sachen gemacht, aber es war nicht der Fokus. Also ich habe mich da schon mehr so als DJ gesehen, der so auf Partys aufgelegt hat, der im Club gespielt hat, auch selber Veranstaltungen organisiert hat, halt Veranstaltungsreihen kuratiert hat. So, das hat mich immer interessiert. Und aber Radio war immer da.
0: Immer da, ja. Cool. Ja, ich glaube, du hast ganz gut jetzt in deiner kleinen Vorstellung so ein bisschen die verschiedenen Dinge angeschnitten, über die ich auch, glaube ich, mit dir reden will. Also zum einen irgendwie DJ und Clubkultur, Musikkultur hier und auch natürlich nicht nur in Leipzig. Dann Radio, irgendwie generell nochmal über Musik reden irgendwie. Genau, das sind so vielleicht ein bisschen die Themen, deswegen ich weiß nicht ganz, wo ich anfangen soll. Ich dachte mir eigentlich, vielleicht fangen wir so ein bisschen beim Core an, so bei der Musik, die irgendwie, hinter dem allen steckt, also egal, was es jetzt ist, es hängt ja alles damit zusammen und vielleicht kannst du dich, also weil ich weiß immer, für mich, ich bin sehr dadurch geprägt, wie so meine ersten Interaktionen mit Musik sind, deswegen wäre meine erste Frage an dich, was sind so sehr frühe Interaktionen, die du mit Musik hattest oder wo du vielleicht auch eine Verbindung sagen kannst?
1: Ja, also ich komme jetzt nicht aus einer Gegend oder auch aus einer Familie, da wo so Musik in der DNA irgendwie war und die ganze Zeit präsent war. Es hat eher so angefangen an dem Punkt, da wo ich so ein bisschen selber Impulse setzen konnte und irgendwie auf so Einflüsse reagieren konnte. Und das sind für mich so meine Jugendjahre, wo ich sehr viel Basketball gespielt habe und irgendwie sehr viel Hip-Hop lief. Also ich habe irgendwie, ja, eigentlich so meine erste große Liebe, was Musik angeht, ist auf jeden Fall Hip-Hop. Es hat sich jetzt auch nicht geändert, dass das kein Einfluss mehr ist. Ich glaube, da sind noch viele andere Sachen dazugekommen und meine Beziehung hat sich natürlich über die Jahre auch verändert. Also ja, Hip-Hop-Kultur und ja, so ein paar von meinen Friends oder Leute aus meinem Umfeld, denen geht es, glaube ich, sehr ähnlich, dass das ein großer Einfluss war. Und wir sagen dann immer so, man hört das auch raus, auch wenn man andere Musikgenres spielt. So Hip-Hop ist ja jetzt nicht unbedingt nur eine festgeschriebene irgendwie so Musikform oder Ausdrucksform, sondern es ist eher so eine Mentalität, wie man auch an Dinge rangeht. Also dieses klassische Hip-Hop, fast schon Klischee, aber so Sprichwort, making something out of nothing, also sehr DIY-Kultur, Sachen zusammenbringen, das ist irgendwie für mich, was irgendwie Hip-Hop sehr ausmacht und die Einflüsse von irgendwie Hip-Hop-Musik sind ja auch sehr vielseitig und das habe ich mir so, glaube ich, zu Herzen genommen.
0: Ja, und ich, ja, Hip-Hop ist natürlich auch rooted in irgendwie ganz vielen verschiedenen anderen ja, Genres, was auch immer irgendwie und Kulturen ja auch irgendwie, die wo man dann, also wo ich auch auf jeden Fall, ich habe auch damals, glaube ich, mit Hip-Hop angefangen, das war so mein erstes Ding und dann, ne, dann guckt man halt, okay, wo kommen die Samples her, dann denkt man Schritt für Schritt die Dinge, ja. Und wenn wir weitergehen, dann du hast viel Hip-Hop gehört oder warst du vielleicht ja auch ein bisschen nicht nur in der Musik drin, sondern auch in der Mentalität und wo hat es sich danach hin
1: getrieben? Keep it real, underground Hip-Hop und nee, Mainstream Hip-Hop lehnen wir ab und so. Aha. Also man ist da auch sehr klischeebehaftet auf jeden Fall und muss sich davon lösen. Also ja, und meine Reise ist, glaube ich, von da zu so ein bisschen experimentelleren Instrumental-Hip-Hop und Beats und mehr so abstrakterer Musik, die starke elektronische Einflüsse hat, also alles, was so das gab so eine Ära, die so von vielleicht meiner Meinung nach von so 2006, 2007 bis 2012 sehr stark war, so, so die Beat-Szene, also so Flying Lotus, alles was so nach J Dilla kam oder von J Dilla inspiriert war, so ganz viele Beatmaker gerade aus L.A. haben da viel gemacht, aber es waren weltweite so Underground- und Beatmaker, fast schon so Movement, würde ich sagen. Und das hat mich sehr stark inspiriert und von da an hat man sich sehr geöffnet, also auch so Dubstep gegenüber, so Bassmusik aus England. Hab da auch schon tatsächlich Hausmusik kennengelernt, aber hab das, glaube ich, da noch nicht so vollends verstanden und hab mich dann eher so, was da so kontemporär war, also so Dubstep und was so danach kam, so rund um, ja, so ein bisschen gebrochenere technoide Sounds vielleicht, ja, so alles, was man jetzt vielleicht so Bassmusik oder Soundsystem-Kultur, Soundsystem-Culture oder Sounds so nennt, das hat mich stark inspiriert, aber hatte dann auch immer so eigentlich so, ja, House auf jeden Fall und Detroit Techno, was mich viel beschäftigt. Ja, ich habe eigentlich, ehrlich gesagt, es gibt wenige Musikrichtungen, die ich irgendwie so nicht wertschätze, also habe mich auch viel mit so Sample-Kultur beschäftigt, also alles, was so Einflüsse dann in House, aber auch ganz viel in Hip-Hop sind, so Jazz und Soul und Funk. Ja, also ich bin, würde ich sagen, musikalisch eigentlich versuche ich sehr offen zu sein, mag auch sehr gerne eigentlich ja so die Wurzeln von Soundsystem-Kultur, also Dub-Musik, da wo das ja eigentlich stark herkommt. Also ja, ich liebe wirklich Musik in vielen, vielen Formen. Könnte da, glaube ich, noch ewig auch irgendwie so Stile aufzählen, aber für mich sind es dann tatsächlich so, wie kann man Sachen zusammenbringen, wie kann man Verbindungen zwischen Musikstilen aufzeigen. Das ist so das, was mich inspiriert und auch irgendwie begeistert, wenn ich irgendwo selber als Gast einfach bin. Ich habe auch viele, viele Jahre Events, Veranstaltungen besucht, habe so die Leute, die ich gut fand, so wirklich irgendwie pilgerreisenmäßig, bin ich hingegangen, um einfach auch zu verstehen, wie gehen die daran, welche Ansätze haben die, um das auch so dann vielleicht in mein eigenes Schaffen später aufzunehmen.
0: Ja, das heißt, es war schon irgendwie abzusehen, dass du willst nicht nur hören und quasi, und du willst es auch aufnehmen, wie man das kombinieren kann und es war dir irgendwie ein Bedürfnis, das so nach außen zu geben.
1: Ja, ich glaube schon, also ich bin so eine Person, irgendwie, wenn ich irgendwie was mache, dann möchte ich es ordentlich machen. Ich weiß nicht genau, also ich glaube, einige Leute sagen, das liegt am Sternzeichen und irgendwie so Gründlichkeit oder vielleicht ist es auch irgendwie, keine Ahnung, was für ein Tick, aber oder es ist so ein Research-Nerd-Ding vielleicht auch.
0: Dann lassen wir jetzt die Leute raten, was dein Sternzeichen
1: echt
0: ist.
1: Ja, genau, also ihr könnt mir auf jeden Fall gerne schreiben. Aber ja, irgendwie so, ich glaube, ich bin da schon immer sehr nerdig gewesen und sehr obsessed mit Dingen, die ich gerne mache. Ob das jetzt Sport war oder ob das jetzt irgendwie Musik war, wenn mich was begeistert, dann kriegt man mich davon schwer weg und dann will ich es auch wirklich so gut wie möglich verstehen, um sozusagen ja, der Sache auch den Respekt zu zeigen, die es verdient. Also so, ja, das geht auch bei Kochen. Also es ist, glaube ich, so ein Personality-Ding bei mir.
0: Ja, ja. Ich glaube, es braucht ja auch, ich finde, als schaffende Person in vielerlei Hinsicht braucht es ja auch so ein bisschen diese Personality manchmal. Also, ne, die haben natürlich nicht alle, aber ich finde, das ist schon was, wo man, ja, die man bei vielen Leuten erkennen kann, dass es so irgendwie der Drang ist, Sachen zu Ende zu machen, gut zu machen, und sie so lange durchzuziehen, bis sie eben irgendwie ein Level erreichen, mit dem man zufrieden ist.
1: Ja, auf jeden. Und ich muss auch sagen, also ich gucke gerade auf die Streamzeit, wir sind jetzt bei 14 Minuten 32 und ist vielleicht ein bisschen früh auch noch am Tag, um super spicy zu werden, aber meiner Meinung nach hat das auch mit Respekt zu tun. Also wenn ich zum Beispiel irgendwie eine Pizza machen möchte, dann will ich, weißt du, so will ich italienische Kultur nicht disrespekten und halt irgendwas machen, was halt gar nichts damit zu tun hat, wo das herkommt. Und bei Musikkultur ist es ähnlich. Also gerade wenn wir uns irgendwie nochmal vor die Augen halten, dass sozusagen Musikkultur schwarzer, amerikanischer Kultur irgendwie entsprungen ist und das natürlich irgendwie viel auch leider halt auch mit Ausbeutung zu tun hat und irgendwie auch so Appropriation und halt irgendwie so Vermarktung und irgendwie so Kommerzialisierung, finde ich das extrem wichtig. Wir als Gäste in dieser Kultur, dass wir uns damit ausgiebig beschäftigen, um halt irgendwie damit respektvoll umgehen zu können und das irgendwie weiterzuführen, das finde ich total wichtig und das geht so Hand in Hand mit dem, was ich davor gesagt habe.
0: Ja.
1: Ja, aber ja, das entscheidet jede Person, glaube ich, für sich. Ich bin da auch so ein bisschen über den Punkt hinaus, dass ich dann so andere Personen irgendwie zu sehr dafür judge, wenn sie das nicht machen. Das ist einfach mein Ansatz und darauf konzentriere ich mich gerade.
0: Ja, es ist natürlich, ich finde, man kann natürlich, wenn für manche Leute Musik einfach nicht so das zentrale Ding ist und es halt irgendwie, halt irgendwie dazu da ist, um zuzuhören, um irgendwie sich unterhalten zu lassen, sage ich mal, dann ja, ist das vielleicht was anderes. Aber ich verstehe auf jeden Fall, wo du herkommst. Und ich glaube, dieses Sentiment von Respekt zollen an die, die Musik gemacht haben oder die irgendwie auch bestimmte Stile geprägt haben und so. Ja, ich glaube, es ist eine gute Zusammenfassung von, warum viele Leute auch so deep gehen in manche Sachen oder hoffentlich.
1: Ja, und ich glaube, mit den Jahren habe ich auch so ein bisschen besser verstanden, dass es auch seine Berechtigung hat, dass irgendwie gewisse Sounds da sind, gewisse Arten und Weisen, Musik zu feiern und irgendwie auch so einfach nur das als Entertainment wahrzunehmen. Mein Plädoyer ist einfach nur, es gibt eben auch einen kulturellen, spirituellen Teil, der einen irgendwie tief berührt, da wo das wirklich Bedeutung hat. Und gewisse Sounds, die halt vielleicht sonst auch irgendwie nicht so oft repräsentiert sind, die ich irgendwie fördern möchte. Und diese Art und Weise liegt mir einfach sehr am Herzen und dafür stehe ich irgendwie so irgendwie ein. Das ist so das, was mich irgendwie antreibt. Und ich glaube auch in der Zeit, wo sozusagen DJing, um vielleicht nochmal ein bisschen zum Thema auch zurückzukommen, immer zugänglicher wird, ist dann natürlich auch die Frage, was machen wir denn eigentlich in dem Moment? Und wenn wir schon, glaube ich, auch darauf Wert legen, dass wir auch Personen fördern, halt einfach, die eben sich intensiv mit der Sache auseinandersetzen und halt obsessed mit dieser Musikkultur sind, finde ich schon irgendwie wichtig. Und dass es halt nicht vordergründig um Marketing oder vordergründig darum geht, dass es halt einfach ist. Ich glaube schon, dass das irgendwie dazugehört und dass es auf jeden Fall auch darauf geachtet werden soll, wenn man halt irgendwie bucht oder kuratiert.
0: Ja. Ja, stimme ich dir zu. Also ich finde es nicht einfach. Natürlich, also es sind da viele Steine, die einem immer in den Weg legen, aber ja, ich finde, es ist eine gute Philosophie, um ja darauf zu achten, dass es nicht

0: des Dancefloors funktionieren kann. Also muss nicht nur ausschließlich Musik sein, die abseits des Dancefloors ist, aber halt eben, man kann einfach Sachen anmachen, die man gerne hört. Ich finde das einfach schön. Auch, das geht auch, glaube ich, in so im Veranstaltungskontext, aber es gibt da nochmal ein bisschen mehr Freiheit. Ich glaube, es ist auch ein bisschen leichter, so zwischen Sounds so zu switchen, weil man muss halt nicht die ganze Zeit ab einem gewissen Punkt einen Dancefloor sozusagen halten, sondern man kann damit auch also ein bisschen mehr Brüche haben. Und was mich auf jeden Fall inspiriert, ist, dass man nochmal hin und wieder was über die Hintergründe der Musik sagen kann und auch mit Leuten interagiert. Also man ist zwar nicht an dem gleichen Ort, aber halt so diese Interaktion, und bei mir funktioniert das viel durch so Shoutouts oder kleine Nachrichten, die ich dann vorlese oder Kommentare, die ich zu Nachrichten mache, und irgendwie so dieses Gemeinsame, das ist irgendwie, was Radio voll irgendwie stark macht, und dafür braucht man dann halt nicht so viel und kann es halt auch an unterschiedlichen Orten genießen, obwohl man halt irgendwie so auseinander ist. Und dieses Morningshow-Projekt ist eigentlich auch eher so ausgeartet, weil ich habe das nur einmal im Lockdown gemacht, so als spontanes Ding. Und es hat so ein Feedback gegeben und es hat mir so viel Spaß gemacht, dass ich dachte so, hey, jetzt muss ich den Leuten auch so geben, was sie wollen. Und
1: den Dancefloor halten.
0: Nee, sondern halt jede Woche eine Show machen, und habe mich dann hingestellt und habe seitdem nicht mehr so richtig aufgehört, und das hat sich irgendwie so verselbstständigt und irgendwie auch halt auch so eine schöne Crowd an Leuten aufgebaut, die regelmäßig auch schon seit mehreren Jahren einschalten, und dafür bin ich sehr dankbar.
1: Ja. Und ich finde, also auch aus meiner eigenen Radioperspektive, hat es ja auch was Meditatives für einen selber, sich bewusst hinzusetzen oder hinzustellen. Und einfach zu spielen, was einen vielleicht so die letzte Zeit inspiriert hat oder was einen so beschäftigt.
0: Ja, und ich glaube auch so in den letzten Jahren gibt es ja auch schon eine größere Auseinandersetzung und Reflexion von, wie fühlen wir uns eigentlich in diesen Club-Settings? Und ich glaube, sowohl für viele BesucherInnen als aber auch für Leute, die Musik präsentieren, ist das gar nicht immer so der sicherste Ort. Also man stellt sich ja hin und präsentiert Musik, die einen tief berührt hat vielleicht im Fall, oder Musik, die einen begeistert, wenn es vielleicht nicht ganz so deep geht, aber irgendwo so dazwischen bewegt man sich.
1: Ja.
0: Und wenn dann Leute halt zum Beispiel abhauen, weil sie rauchen wollen oder weil sie einfach, keine Ahnung, Drogen genommen haben, auf einem anderen Film sind oder weil sie halt einfach vielleicht im falschen Laden sind, das tut ja auch weh. Das ist ja dann keine gute Verbindung.
1: Ja.
0: Im Radio ist es schon so ein bisschen sicherer, habe ich das Gefühl. Ja. Also, und das ist ja eigentlich auch ein Vorteil, den man nochmal auch ausnutzen kann, sozusagen Radio auch nochmal als Empowerment-Raum, jetzt gar nicht so, indem man nur über politische Themen spricht, aber halt eigentlich so, wie man daran geht. Also so das Medium so ein bisschen auch als, als Message.
1: Ja, und auch wenn vielleicht man nicht konkret über Politik redet, das hat ja trotzdem, also es kann ja trotzdem irgendwie, ja, wie du gesagt hast, eine Message haben. Vielleicht nutze ich das, was du gerade gesagt hast, als Segue, dass wir ein bisschen drüber reden, weil du gerade schon meintest, man fühlt sich nicht so, also man fühlt sich nicht notwendigerweise sicher als, das klingt jetzt gleich so grotesk, aber dass man sich im Radio sicherer fühlt als jetzt in einem Club. Und wie nimmst du denn gerade die Club-Szene oder die Clublandschaft war hier, oder schlag gerne auch Vergleiche, was auch immer, zu anderen Orten?
0: Ach, schwierige, lange,
1: also ja, es ist groß.
0: Nummer auf jeden Fall, das zu beantworten, muss ich sagen.
1: Ja.
0: Ich habe da schon so ein bisschen so ein zwiegespaltenes Verhältnis, würde ich sagen. Also zum einen, es ist ein großer Einfluss auf mich und ich habe sehr viele tolle Momente schon erlebt. Auf der anderen Seite habe ich auch so gerade in so veranstaltender Rolle auch sehr viele negative Erfahrungen gemacht oder sehr viele Erfahrungen, die einfach sehr anstrengend waren, so diese Auseinandersetzung zu führen und irgendwie so darauf zu bestehen, dass man irgendwie selbstbestimmt auftreten kann und vielleicht eine eigene Vision hat und die auch unterstützt wird. Und fühle mich persönlich auch im Moment oder in den letzten Jahren schon stärker disconnected mit dem, was so passiert, insbesondere einfach in Leipzig, muss ich einfach auch ganz ehrlich sagen. Ich habe da gerade nicht so den Ort oder den Space, da wo regelmäßig Veranstaltungen stattfinden, da wo ich sage, hey, da muss ich jetzt unbedingt hin. Und das ist natürlich sehr schade, weil das kann ja im besten Fall halt voll inspirierend sein und voll was Besonderes.
1: Das heißt, nicht nur als veranstaltende Person,

0: Hast du irgendwie, fühlst du dich disconnected, sondern auch als Gast?
1: Ja, schon, muss ich einfach ehrlich
0: Ja.
1: sagen. Also für mich spielt gerade Clubkultur in den letzten Jahren nicht mehr ganz so eine große Rolle.
0: Ja.
1: Das liegt aber auch nochmal daran, dass ich, glaube ich, so meinen Fokus auch nochmal auf andere Sachen gelegt habe.
0: Ja.
1: Und vielleicht die Sache, die so in den letzten Jahren die größte Rolle für mich spielt, ist tatsächlich Tanzen. Also
0: Ja.
1: lustigerweise die Sache, die man eigentlich im Club machen sollte, aber halt eigentlich die nicht so im Zentrum steht, beziehungsweise nicht vielleicht in der Form, wie ich mir das wünsche.
0: Ja. Ja, das kann ich gut verstehen. Also ich glaube, das wünsche ich mir auch manchmal, dass es so richtig, ja, nicht nur so ein jeder tanzt für sich. Also, das ist irgendwie so, weil Tanzen ist ja eigentlich auch was sehr Gemeinschaftliches, was, was man zusammen macht.
1: Genau.
0: Und oft, finde ich, geht es unter, wenn man bei einer Veranstaltung, also bei einer Clubveranstaltung ist, dass man irgendwie miteinander tanzt und zusammen tanzt, sondern ja, also ich verstehe auf jeden Fall, was du meinst.
1: Ja, ich glaube aber auch einfach, dass da unterschiedliche Ansätze gibt, wie halt so Musikkultur gelebt wird. Und es gibt da halt so einen Ansatz, der, glaube ich, gerade sehr prägnant auf Festivals und in den Clubs einfach stattfindet. Das ist DJs, die extrem im Mittelpunkt stehen, ein
0: Ja.
1: Publikum, das nach dem DJ ausgerichtet ist und meistens eher so, alle sind am gleichen Ort und jeder ist für sich. Was auch schon in vielen Momenten, da wo ich da war, auch als irgendwie voll stark und schön gewesen ist.
0: Ja.
1: Aber ich glaube, in dem Ansatz, den ich habe, der ist vielleicht einfach, keine Ahnung, ob man es queer nennen kann, aber halt einfach so, der ist irgendwie so anders, ist ein bisschen so ein Gegenentwurf, beziehungsweise gar nicht Gegenentwurf, sondern ist einfach eine andere Art von Ausdruck. Und da geht es um Kommunikation, um Miteinander. Also sowohl DJs zum Publikum, das Publikum untereinander, die Leute, die tanzen miteinander. Und ich glaube, das ist für mich eigentlich eine Sache, die so in dem Herzen von dieser Musikkultur und eben auch Tanzen als Ausdrucksform einfach drinsteckt.
0: Ich habe auch das Gefühl, dass das eigentlich wie ja Musikkultur auch früher in ihren Anfängen, in ihren verschiedenen, sage ich mal, nicht globalisierten Ursprüngen steckt, gelebt wurde, die meiste Zeit.
1: Ja, sicherlich ist, glaube ich, so eine kulturwissenschaftliche Auseinandersetzung und ich kann es halt auch nicht sagen, weil ich
0: Ja.
1: so in den, ich bin ja jetzt auch kein, also ich bin zwar schon ein paar Jahre älter als einige Leute, die jetzt irgendwie was vielleicht gerade neu starten oder so und habe da ein bisschen mehr Erfahrung und habe mich vielleicht damit viel auseinandergesetzt, aber ich war halt da auch nicht da. Deswegen
0: Ja.
1: kann ich das halt auch gar nicht sagen und
0: Ja.
1: ich glaube, manchmal haben wir auch die Tendenz, ein bisschen so vergangene Zeiten dann klein wenig zu romantisieren. Also vielleicht ist es eher wichtig, wo sind wir jetzt gerade und wie wollen wir das sozusagen eigentlich ausleben, anstatt vielleicht auch so, ja, dann mit dieser romantischen, so war es mal früher, Keule anzukommen, weil das
0: Ja.
1: hilft dann auch nicht so weiter.
0: Ja. Und wenn du sagst, dass Tanzen gerade trotzdem eine sehr große Rolle in deinem Leben spielt, inwiefern?
1: Ich gehe regelmäßig zu so Sessions, also das sind so freie Trainings, beziehungsweise einfach ein Ort, da wo man gemeinsam miteinander tanzt und übt, aber ohne dass es so angeleitet wird.
0: Ja.
1: An dieser Stelle vielleicht auch nochmal Shoutout an die Jams Crew, von denen ich auch ein T-Shirt gerade trage, könnt ihr nicht sehen, aber die haben jetzt letzte Woche, also vor 10 Tagen am Wochenende hier in Leipzig auch ein Event gemacht. Da, wo sie auch sich nochmal sehr mit Clubbing auseinandergesetzt haben, was ich voll schön fand. Die haben sozusagen ein Dance Battle gemacht. Also es gab Hip-Hop- und House-Tanzwettbewerbe, da wo dann sozusagen erst ausgewählt wurde von allen Leuten, die da waren und dann sozusagen die Besten dann so ein Battle gemacht haben. Und da gab es dann auch als den Aspekt halt Clubbing, sowohl welche Tanzstile, welche Clubs, also Clubkultur, welche DJs und die haben das sozusagen in diesem Veranstaltungsraum mit als Ausstellung gemacht, was ich sehr schön fand. Und auch nochmal sehr schön, dass sozusagen auch die Leute aus der Tanzszene, die glaube ich auch ein bisschen disconnected sind zu Clubkultur,
0: Ja.
1: versucht haben, diese Brücke zu schlagen. Das fand ich mega, mega schön, aber merke auch immer wieder, dass bei diesen Events, ich habe da noch nie Leute von der Musikszene in Leipzig gesehen. Also es ist
0: Ja.
1: so, und ich frage mich so ein bisschen, woran das liegt. Ob liegt es wirklich nur darum, dass man es nicht mitbekommt, oder ist es auch so ein bisschen, so funktioniert es bei uns und wir wollen uns damit auch gar nicht auseinandersetzen. Ich weiß es nicht genau. Ich war jedenfalls da, aber habe sehr viel Spaß gehabt und das hat mich sehr inspiriert und allgemein für mich so, ja schon so Hip-Hop Freestyle und House Dance sind so die zwei Sachen, die mich gerade stark inspirieren. Gerade House Dance ist für mich sehr befreiend und schön und sehr viel mit Miteinander hat das zu tun.
0: Cool. Ja. Ja, ich weiß auch nicht, warum es nicht so ganz diese Brücke geschafft hat. Vielleicht ich vermute, es hat sich einfach eingegroovt über viele Jahre und auseinanderentwickelt. Also, weil ich weiß, einmal war ich bei einer, ich glaube, das war eine Maikuchs-Veranstaltung, wo tatsächlich ein bisschen House-Dance.
1: Ja. Weißt du noch, welche wurde. Das war? Put you on the spot.
0: Die von, die wo Alex Nuttall und Vanessa gespielt haben vielleicht. Das könnte sein, die, ich weiß es aber auch nicht mehr ganz genau.
1: Ja, ist immer wieder schön, finde ich. Und man merkt dann auch immer, ah krass, es gibt auch noch dieses Level von.
0: Ja.
1: Und ich glaube, es hat auch damit zu tun, wo liegt unser Fokus in der Clubkultur. Also wenn wir halt alles Geld sozusagen in Bar, Eintritt, DJs oder so, ist halt die Frage, wo ist dann auch die Wertschätzung für Leute, die tanzen. Also so haben wir zum Beispiel, warum haben wir nicht in allen Clubs eine Gästeliste, da wo sozusagen Leute, die tanzen, für die Hälfte reinkommen können, weil das, glaube ich, den Wert der Party total steigert. Also früher gab es das ja sogar, dass Dance-Crews eingeladen wurden wie DJs. Ja. Ich war in Berlin auf einer Emergent-Bass-Veranstaltung eingeladen und die hatten halt die Dancer auch auf dem Line-Up. Die, also es waren einfach dann so ein paar Leute und die haben dazugehört zu der Veranstaltung. Und ich glaube, solche Ansätze finde ich gerade voll spannend. Und so eine Überlegung, wie kann man da halt vielleicht irgendwie ein bisschen gegenwirken oder halt auch was aufbauen.
0: Ja, ich habe das Gefühl, auch oft sind die Räume gar nicht so konzipiert, dass es irgendwie, ja, so getanzt werden kann, dass drauf geachtet wird von allen Leuten. Also es ist so sehr, also wenn ich mir jetzt irgendwie gerade, was weiß ich, Trakt 1 vorstelle, wo es halt so dunkel ist und so sehr, es ist sehr, naja, ne, natürlich dieser industrielle kalte Charakter irgendwie, der nicht wirklich auch einlädt, sich so zu expressen irgendwie.
1: Yeah.
0: Und dann halt, ne, weil es gibt natürlich einen Unterschied, ob ich jetzt mich zum Beat bewege oder ob ich mich wirklich versuche zu expressen. Und
1: ja, warum kann, also so, kann ja so auf Trakt 1 sein, aber warum kann nicht dreimal im Jahr oder viermal im Jahr da was anderes stattfinden, wo man es anders dekoriert und vielleicht einen anderen Ansatz auch dem Raum gibt? Und ich glaube, das bedeutet für mich eher gerade so Diversität und Vielfalt, anstatt dass man nur so auf Repräsentationen, auf so einer Identifikationsebene im Line-Up achtet. Das ist mir ein bisschen zu einfach, glaube ich.
0: Bevor wir zu dem musikalischen Teil übergehen, weil wir haben jetzt hier die halbe Stunde Mark schon geknackt.
1: Ich dachte, ich wäre hier zum Podcast eingeladen eigentlich. Ich soll auch auflegen?
0: Wir können auch anderthalb Stunden labern.
1: Ja, ich finde es ja gerade ganz entspannt, weil in meiner Radioshow muss ich ja sozusagen moderieren und DJing zugleich. Und wenn ich Gäste habe, ist das ganz schön und dann merke ich auch so, ich kann ganz viel besser sprechen, als wenn ich so zwischen zwei Songs die 30 Sekunden und da was reinquetschen muss. Manchmal denke ich mir auch so, damn, du kannst doch eigentlich reden, aber irgendwie ist es dann doch nicht so leicht on air. Aber
0: ich finde, man muss ja auch mal was finden, worüber man reden soll. Also ich bewundere auch diese Radio-Hosts, die einfach so die Leute entertainen können, so auf so einer, das muss gar nicht deep werden, aber das ist trotzdem irgendwie, was gesagt, es ist unterhaltsam und es macht Spaß zuzuhören.
1: Ja, solange wir reden, sozusagen läuft die Set-Zeit sozusagen runter, das ist ein bisschen tragisch. Und wir haben jetzt auch schon länger gesprochen, vielleicht wird es wirklich mal Zeit, den Switch zu machen.
0: Willst du noch was sagen zu deinem Set oder was du mitgebracht hast? Oder willst du, du kannst auch die Leute einfach überraschen?
1: Ja, ich kann es ja ein bisschen vorstellen. Ich hatte einfach gedacht, so, ich habe jetzt in den letzten Monaten einfach immer mehr gemerkt, dass ich zwar musikalisch in dem, was ich mache, schon sehr vielseitig bin und irgendwie auch in der Morningshow immer wieder versuche, abwechslungsreich Musikstile zu präsentieren und auch immer so die Sachen zu verknüpfen. Aber dass ich mittlerweile an so einem Punkt angekommen bin, da wo ich mich schon sehr viel mit Hausmusik und Hauskultur so beschäftigt habe und da auf jeden Fall mit gutem Gewissen mich hinstellen kann und irgendwie sagen kann, das ist irgendwie so ein großer Bestandteil von dem, was ich mache. Und vielleicht jetzt in so einem Set, das jetzt eine knappe Stunde oder weniger ist, dann es zum Beispiel jetzt auch so belassen kann. Deswegen habe ich so ein bisschen aktuelle Broken Beat, also Broken Beat so aus also England, also so eine Mischung aus so House- und Jazz-Einflüssen, für mich auch sehr inspirierend gewesen, das mal live zu sehen in England auf Partys, wie Leute dazu tanzen, wie die Musik klingt und wie der Rhythm einfach so ist, einfach rhythmisch nochmal was anderes, aber auch sehr nahe daran und irgendwie so viel Stuff so aus Chicago, New York, Detroit, so ein paar Klassiker, ein paar neue Sachen, ja, so in die Richtung habe ich ein bisschen was ausgewählt, ein paar Favorites, ein paar Classics von mir persönlich, ja, also eher so soulful, warm, bisschen gebrochen, vielleicht ein bisschen instrumental, hin und wieder auch so, ja, so ein bisschen abstrakter, aber halt eigentlich eine Sache, die, glaube ich, ja, gute Laune macht oder die halt irgendwie gut zu hören ist. So, das hatte ich mir überlegt und weiß nicht so genau, welchen Song ich aufeinander mix, aber das sehe ich dann gleich, hoffentlich.
0: Cool. Ja. Ja, das klingt sehr schön. Wir freuen uns.
1: Ja, danke auf jeden Fall für die Einladung. Genau. Ich werde dann mal rübergehen an die CDJs. Heute tatsächlich, Ara, wollte ich noch erwähnen, wurde mir gesagt, hast du auch Platten dabei? Heute nicht, bin mit dem Fahrrad unterwegs und dachte, zur Einfachheit nehme ich einfach mal mit CDJs. Ich weiß nicht so gut, wie das funktioniert. Ich lege gerne mit Schallplatten auf, aber bin da auch nicht so festgeschrieben, dass ich mir so sage, so hey, das nur mit Schallplatte fühlt sich echt an. Ich glaube, so das Sammeln von Schallplatten ist für mich nochmal eine so der Sachen, ja, das hält Musikkultur fest, das ist nochmal eine andere Art von Wertschätzung, Auseinandersetzung und ich glaube, das macht auch was mit dem, wie man auflegt, aber ja deswegen heute mit CDJs so ein Tribute an House Dance, House Kultur. Ich dachte, das ist vielleicht auch nochmal eine Sache, vielleicht höre ich mir das ja selber auch nochmal auf dem Fahrrad oder halt in ein paar Wochen an, wenn ich in Kopenhagen für 2 Wochen auf so einem House Dance Bootcamp bin, so um mich einzustimmen, so ein bisschen. Ja. Zum Trainieren vielleicht, zum Viben, zum Fühlen, egal wo ihr gerade seid und wo ihr das vielleicht in Zukunft nochmal hören würdet. Ich freue mich, wenn ihr das genießt und ich gehe mal rüber an die CDJs und kannst ja nochmal ein paar, weiß nicht, ob ihr Shoutouts macht oder ob du noch was loswerden willst, aber vielen Dank für die Einladung.
0: Ja, ich würde auch gerne nochmal ein Danke loswerden.
1: Ja.
0: Du kannst auch schon rübergehen.
1: Ich gehe mal rüber, du kannst ja nochmal ein paar Danks.
0: Du hörst ja trotzdem zu. Also,
1: Slam Dunk auf jeden Fall.
0: Slam Dunk. Ich habe mich sehr gefreut irgendwie. Wir hatten uns ja vor ein paar Wochen, wann auch immer das war, mal getroffen. Eigentlich für was ganz anderes und dann hatten wir so ein bisschen geredet und es war irgendwie sehr schön und ich habe mich irgendwie sehr empowered gefühlt dadurch auch, wie ich Clubkultur gerade wahrnehme und deswegen danke ich dir sehr und ich freue mich sehr auf dein Set. Ciao.

0: Damit sind wir am Ende.
1: Ja, und am Anfang der zweiten Staffel.
0: Genau, und am Anfang der zweiten Staffel. Wir hoffen, ihr hattet ganz viel Spaß beim Zuhören. Es geht weiter nächsten Monat. Genau, unsere Show ist ja immer am ersten Mittwoch des Monats. Das ist im Juli der dritte. Genau, also schaltet wieder ein.
1: Ja, es war mir eine große Freude auf jeden Fall bei euch zu sein. Ich habe auf jeden Fall schon gemerkt, dass in mir auf jeden Fall leidenschaftlich und aber auch so eine professionelle Radio-DJ hängt. Ich meinte so, ey, das könnte ich gerne auf jeden Fall regelmäßig unter der Woche machen. Es hat mir persönlich sehr gut getan und ich hoffe, ja, ihr habt einige Tunes irgendwie gehört und genossen und euch irgendwie gut gefühlt dabei. Und es war auch sehr schön, hier als Gast nochmal in der Sendung zu sein und uns ja irgendwie gemeinsam zu unterhalten und auszutauschen. Schätze ich auf jeden Fall immer sehr. Vielen Dank für die Einladung, ja, an dieser Stelle.
0: Gerne, gerne. Wir hatten hier auf jeden Fall hinten auch unseren Spaß beim Zuhören. Und ja, hoffentlich ihr auch. Und ja, wenn ihr einen Job für Ramin habt, einen bezahlten Job als Fulltime
1: Radio-DJ, ja.
0: Radio-DJ,
1: ja.
0: Dann... Ja,
1: ja, ich bringe auch mein Setup mit, also ihr müsst euch keine Sorgen um die Technik machen. Ich habe mein Mischpult und mein Mikro und meine Preamps und meinen Kompressor. Ich habe alles am Start, bringe ich mit. Nein, im Ernst auf jeden Fall, ja, gerade vielleicht in diesen ja doch auch nicht so leichten politischen oder überhaupt leichten gesellschaftlichen Zeiten, wo halt irgendwie ja Kriege an anderen Orten stattfinden und die uns ja irgendwie doch auch berühren und betreffen und hin und wieder meine Stunde Ablenkung ist auf jeden Fall, für mich persönlich tut das auf jeden Fall sehr gut. Much needed. Release.
0: Ja, ja. Voll.
1: Ja, gut. Und wie geht's weiter bei Svea? Was kommen heute noch live?
0: Genau, noch heute Shoutouts an A Bit Warmer, kommt später noch. Ono No Radio und lange nicht gehört. Und Aikos Sendung Notiz für die Welt danach. Ja. Also, genau, die laufen alle heute Abend. Ansonsten wünsche ich euch einen schönen Tag.
1: Ja, wir sind raus. Keep it sphere.
0: Keep it sphere. Keep it round.
1: Ciao, ciao. Tschüss.

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1: Herzlich willkommen zu B2B mit Szenezio, die Radioshow zu einer Musikrichtung, zu einem Musikstil, ohne dabei feste Grenzen zu setzen, sondern sie fließend zu betrachten. Und dafür ist jeweilig ein DJ eingeladen, zu Gast hier im Studio, um mit mir diese Musikart, Musikrichtung ein bisschen genauer zu betrachten, in einem kurzen Interview, aber auch was über die Person wiederzugeben. Und wir haben Trackvorstellungen, das heißt einzelne Tracks, die genrespezifisch eine runde Note geben. Und wir haben ein Back-to-Back-Set mit mir, mit Szenezio. Und Szenezio legt ganz viele Musikrichtungen auf, aber so gut wie nie mit anderen Leuten. Also so gut wie nie Back-to-Back. Und das soll sich ändern. Und aber besonders möchte ich euch eben auch die Charaktere, die Personen vorstellen, die ganz tolle Musik mitbringen und die ihr auch hören könnt da draußen, live und in dieser Show. Viel Spaß.
2: Hey.
3: Hallihallo.
2: Hallöchen.
3: Herzlich willkommen.
2: Ja, danke. Schön, dass du da bist.
3: Ja, danke. Schön, danke für die Einladung.
2: Gerne. Thomas.
3: So sieht's aus. AKA
2: Trommel-Tommy.
3: Trommel-Tommy unter Teutermin.
2: Und Teutermin. Ah ja, so, so. Das ist dein Instagram-Name auch, ne?
3: Ja, genau. Aber es ist so ein bisschen, ich weiß, ich habe sehr lange irgendwie keinen festen Namen gehabt als DJ. Und das sind jetzt irgendwie so die zwei Varianten, mit denen ich irgendwie so ein bisschen am Viben bin. Und ich habe das Gefühl, Trommel-Tommy passt einfach in manchen Situationen mehr und weiß halt vielleicht so ein bisschen mehr auf Rhythmus und akustische Samples oder sowas bezogen ist. Und Teutermin ist ja mehr so irgendwie elektronische Sounds.
2: Ah, okay.
3: Ja, mal schauen, was daraus
2: kommt. Ja, perfekt. Das ist ja heute vielleicht auch so ein bisschen die Mischung aus beiden. Obwohl wir schon so einen Fokus irgendwie rausgefunden haben vorab, der sehr percussive-lastig wird.
3: Das sieht nämlich aus.
2: Aber es sind nicht nur Percussive-Sachen. Ist ja so ein Genre, das wir heute auseinandernehmen. Oder was heißt auseinandernehmen? Zusammensetzen eigentlich eher. Weil es ist ja gar nicht so fest abgesteckt. Es ist ja so ein ganz weites Feld. Und ich komme später auch nochmal drauf, wie wir auf diese gemeinsame Leidenschaft vielleicht gekommen sind. Oder wie ich darauf gekommen bin, dass ich dich gerne hier haben würde.
3: Ja, klar.
2: Aber vielleicht erstmal so kurz vorab. Ich glaube so, es ist schon vor den 80ern wahrscheinlich so, also auf jeden Fall schon alt, wie Musik alt ist, aber vielleicht das, was wir so abstecken heute, geht so vielleicht auf die 80er zurück, würdest du zustimmen, oder vielleicht sogar schon früher?
3: Das kann sein, ich muss aber ganz ehrlich sagen, ich bin mit Zahlen überhaupt nicht gut, also gut, ich kann dir sagen, wo ich den Sound höre, aber ich kann dir bestimmt nicht sagen, was die richtige Jahreszeit ist.
2: Lassen wir die Zahlen weg.
3: Ja.
2: Heute. Aber es sind auf jeden Fall Einflüsse. Also es ist irgendwie eine Art von elektronischer Musik, aber nicht nur. Aber es hat auch irgendwie so Bossa Nova, Samba, Rumba und viele Drums auch drin. Es ist irgendwie so ein treibender Sound und hat, ich glaube, auch vor allem in den 80ern und 90ern und dann vor allem in den 2000ern große Popularität erfahren und ist dann halt auch in den Clubs gelaufen. Ja. So.
3: Könnte man das auch so ein bisschen auf diese, wie heißt das denn, Café del Mar? Ich meine, das ist auch so ein bisschen...
2: Absolut,
3: ne?
2: Ich habe auch erst letztens so ein fettes Set von José Padilla, das ist ja so die Café del Mar-Legende irgendwie. Und der hat extrem geile Sets gebaut, die auch gut dazu passen würden.
3: Muss ich mal reinhören, kenne ich gar nicht, aber danke für dich.
2: Ich glaube, das ist eine von 97 und dieser BBC Essential Mixes. Und hat er, glaube ich, jedes Jahr irgendwie eingedroppt oder so. Und die sind extrem gut. Große Recommendation.
3: Ja.
2: Auf jeden Fall. Aber das trifft es ganz gut. Genau so, ja, irgendwie gab es da so einen Schwung und das ging nicht nur in den House, gab ja dann auch, das wurde ja dann auch so im Techno auf jeden Fall auch so ein bisschen aufgegriffen.
3: Ja.
2: Aber ich denke, heute werden wir mehr die hausigere Richtung.
3: Voll. Ist auch interessant. Also es war für mich auf jeden Fall auch interessant, so die Platten rauszusuchen. Wir haben uns auch im Vorfeld ein, zwei Mal getroffen, um so ein bisschen zusammen zu zocken, um so einen Sound zu finden. Weil ich bin heute hauptsächlich eigentlich in einer anderen Richtung unterwegs. Ich bin sehr breakig und elektrolastig vom Sound aktuell. Und das ist auch, also ich glaube, dabei bleibt es auch erstmal für eine Weile. Ich habe da voll meinen Spaß. Aber ich habe eben mit Hausmusik angefangen und auch auf jeden Fall so ein bisschen immer, sag ich mal, so ein Vibe, der mit akustischen Instrumenten, mit Keyboards, mit richtigen Drum-Samples und so weiter und so fort gearbeitet hat. Und ich glaube, das sind auch, ich habe auch so, also ich habe auf jeden Fall ein paar breakige Sachen ja auch dabei in der Richtung, so aus unterschiedlichen Facetten ein bisschen. Genau, aber das sind dann auch immer Sachen, die mir am allerbesten gefallen, weil so reale Drum-Samples drin sind.
2: Kann ich gut verstehen. Ja. Ich muss tatsächlich sagen, ich habe so gar keine Vorerfahrung, was so Instrumente angeht oder so. Deswegen, aber ja. Ich glaube, ich habe auch eher so einen Hang zu solchen Sachen, so automatisch vielleicht irgendwie oder
3: voll, so. Ich meine, wenn du so ein aufgenommenes Schlagzeug hast, im Vergleich zu was, was aus einem Drumcomputer kommt, du kannst natürlich auch irgendwie Hallräume dann sozusagen digital kreieren, aber du hast halt schon einfach immer einen organischen Raum, in dem das Schlagzeug halt steht, auf der Aufnahme irgendwie mit drauf. Und ich glaube, das macht es schon noch ein bisschen lebendig auf jeden Fall. Und auf jeden Fall, ich meine, ich träume zu Hause auch ein bisschen rum so. Und kommt da schon auch, und kommt da schon auch auf jeden Fall eher vielleicht von so einem Musik auch mit Instrumenten machen, Background, wobei Schlagzeug jetzt auch nicht irgendwie mein Hauptinstrument ist oder mein wichtigstes Instrument so. Oder ja, was heißt wichtigstes?
2: Mit was hast du denn angefangen? Was war dein erstes Instrument?
3: Naja, eigentlich Gitarre. Also mein Dad hat Gitarre gespielt und deswegen standen halt irgendwie ein, zwei Gitarren bei uns zu Hause rum und ich war dann als Kind schon einfach irgendwie so ein bisschen davon begeistert und beeindruckt und hatte das halt immer mal in der Hand gehabt. Ich habe dann auch mal so, ich weiß nicht, zwei, drei Wochen oder Monate, eine relativ kurze Zeit so Gitarrenunterricht irgendwie gehabt, aber das hat für mich nicht so gut funktioniert. Ich bin da irgendwie sehr intuitiv von der Herangehensweise und ich habe dann schon im Laufe meines Lebens noch ein, zwei Mal so ein bisschen Unterricht gehabt, aber dann schon viel drumherum auch irgendwie selber beigebracht und, oder was heißt selber beigebracht? Ich meine, ich habe jetzt auch einen vergleichsweise begrenzten Overview über Musiktheorien so, als vielleicht andere Leute, die so viel Musik mit Instrumenten machen. Aber ich, keine Ahnung, ich höre halt viel Musik und ich gehe nach meinem Gehör, ich lege meine Finger aufs Griffbrett und
2: intuitiv,
3: bis es richtig klingt. So. Ich habe natürlich irgendwie auch was, woraus ich dann ziehen kann, ein bisschen Verständnis von wie Akkorde und vielleicht unterschiedliche Voicings, also andere Spielweisen von andere Griffarten von einem Akkord irgendwie funktionieren, wie man sich da dann so von dort aus ein bisschen rumhangeln kann. Also es ist jetzt nicht so, dass ich da einfach sofort höre, was genau richtig ist. Das ist so ein bisschen Zusammenspiel aus beidem.
2: Ja, wenn es funktioniert, ist es auch super. Oder was würdest du sagen, wo machst du gerade Live-Musik?
3: Nee, gerade nicht so. Also ich habe davor lange in einer Band gespielt, so bei mir in der Heimat. Ich komme so aus Heidelberg. Ich bin so dort und im Vorort ein bisschen so aufgewachsen. Und wir haben das, ich weiß nicht, 6 Jahre vielleicht ungefähr zusammen gemacht. Das hat auch schon ein bisschen vor mir existiert. Und dann gab es aber eine lange Phase, wo wir da zusammen gearbeitet haben. Das hat sich dann aus verschiedenen Gründen so in unterschiedliche Richtungen entwickelt. Auf jeden Fall auch viel, so was die musikalische Vorstellung angeht, die wir so hatten. Und es gab auf jeden Fall eine Phase, wo ich das richtig interessant und produktiv fand, sag ich mal. Weil da war es irgendwie noch nah genug beieinander, dass es irgendwie, sag ich mal, zusammenging und einen roten Faden hatte. Aber es war so weit auseinander, dass so, wenn wir, keine Ahnung, zu zweit oder zu dritt an einem Song geschrieben haben, dass da dann, finde ich, schon auch irgendwie teilweise interessantere Sachen rausgekommen sind, als die wir vielleicht so alleine teilweise. Also, ja, gab auch sehr gute, so von Einzelpersonen geschriebene Songs, so ist nicht. Aber so, das hat auf jeden Fall manchmal so einen besonderen Charakter gehabt dann. Ja.
2: Okay, sweet. Ja. Kann man die Sachen hören eigentlich?
3: Die sind, ja, die sind auf jeden Fall online im Streaming unter dem Namen John Doe. John ohne H, aber so ein bisschen auf die amerikanische so Max Mustermann, beziehungsweise das wird so an unidentifizierte Leichen getaggt. bisschen dark eigentlich irgendwie.
1: Warte, ich komme nicht ganz mit, was
3: ja. Also keine Ahnung, kennst du doch, wenn du dir so einen Geldbeutel im Aldi kaufst, da ist da so ein Papppass drin, da steht Max Mustermann. Ja. So im Prinzip, das ist die englische Variante davon.
1: Ah, John Doe.
3: Ja. Okay. Also wenn das irgendwer... Nicht,
1: ja. Ja. Top. Ja, wir können das ja irgendwie unten drunter verlinken. Es gibt ja, ja. Auch eine Playlist von den Tracks, okay. Die wir spielen. Ja, genau. Und also, genau, no gatekeeping hier von den guten Tracks. Genau, wir haben auf jeden Fall super coole Sachen zusammengestellt, aber bevor es losgeht, bevor wir auch in die Track-Vorstellung reingehen, ja. Du machst auch gerade selber Radio. Du
3: bist ja, das stimmt.
1: Willst du was dazu sagen?
3: Ach ja, klar. Also ich habe, ich bin vor ungefähr 2 Jahren hier in Leipzig angekommen und hatte auf jeden Fall ein bisschen einen roughen Start so und habe auch lange keinen Job gefunden. Ich habe keinen Abschluss so außer Abitur und auch so ein bisschen mit ADHS, so manche Easy-Jobs sind dann doch nicht so easy und da war es ein bisschen schwierig, was zu finden. Und da bin ich jetzt bei Radio Blau hier in Leipzig, ein freies Radio, im Bundesfreiwilligendienst gelandet. Das geht beim Jobcenter abzugsfrei oben drauf und so kann ich erstmal ein Jahr lang ein bisschen durchatmen und leben und ja, mich neu orientieren. Und es macht total viel Spaß, super cool. Also ich habe natürlich auch so Schreibtischarbeit und so, ne, Bürodienste, solche Sachen gehören auch dazu, das ist ja klar, aber wir haben auch super viel Freiheiten, was Sendungen machen angeht. Und haben
1: du hast
3: so,
1: auch eine Show gestartet.
3: Ja, so halber. Also wir haben so ungefähr 2 Sendungen pro Woche aus dem regulären Programm sozusagen, die wir machen als Buftis und Praktikantinnen. Und wir teilen die in der Woche davor immer so auf und schauen, wer an welchem Tag Zeit hat und da können wir aber auch so ein bisschen, je nach Konstellation, es gibt zum Beispiel einen Praktikanten dort, der sich auch für elektronische Musik interessiert und wir haben da jetzt auch ab und zu mal so ein bisschen in den Abendsendungen so den roten Faden elektronische Musik immer wieder aufgegriffen und das wird wahrscheinlich demnächst so ein bisschen zu einer Serie. Da gucken wir mal.
1: Okay. Na schön, und bin gespannt.
3: Ja, genau.
1: Ja, die Sendung kommt dann, was war's? Ich glaube 5. Dezember.
3: Also ich bin mir nicht sicher,
1: wir haben Pre-Recording heute, aber genau, 5. Dezember dann. Ja. Ja. Vielleicht ist ja dann auch schon fertig, eure Show. Ja. Macht ihr das live? Machst du das live?
3: Mhm. Ja. Ja, also es gibt auch immer mal Situationen, wo man was irgendwie vorproduziert, aber jetzt vielleicht eher so, wenn vielleicht eine Person, die zum Interview da ist, nur, keine Ahnung, an einem bestimmten Wochentag Zeit hat, wo halt einfach nicht der Sendungstermin ist. Aber es ist schon irgendwie cool, die Leute live da zu haben und ja, doch.
1: Ich habe es auch bisher einmal live gemacht.
3: Ah, nice. Wie fandst du es?
1: Super, es war total schön. Es gab nur ein Problem mit der Aufnahme.
3: Oh nein!
1: Das heißt, es war wirklich nur live. Also okay. Es war,
3: aber auch gut, ist so, dann ist es ja, einfach für den Moment.
1: Ist halt leider futsch gegangen. Mhm. Leider hat das der Rechner nicht richtig abgespeichert.
3: Okay, und
1: dann
3: ist es
1: gegangen. Ja. Naja, passiert. Ja, cool. Genau, wir haben uns ja irgendwie auch sehr random irgendwie kennengelernt,
3: ja,
1: über einen Common Friend oder Bekannten,
3: ja, genau.
1: Auch. Und wir hatten mich damals einen Rave gestartet und es war, gab noch einen Slot, der quasi frei war, ja. Und da meinte Lennart irgendwie, hey, ich kenne da noch jemanden.
3: Voll. Genau, aber genau, wir waren dann auf diesem Rave.
1: Ja, wir waren auf diesem Rave und genau, ich glaube, es war so ein ziemlich früher morgendlicher Spot und es lief erstaunlich gut. Ja. Es sind keine Cops gekommen und nichts.
3: Voll.
1: Und es war super sause auf 2 Floors und ja. Es war mega fett und dann hat sich das ganze Jahr so in den frühen Morgen reingeschoben. Voll. Und du hattest dann oben angefangen, ich glaube.
3: Das war super witzig. Das war auch eigentlich, war ich irgendwie, glaube ich, für 2 Stunden vorher. Ich weiß gerade gar nicht mehr, wann es dann am Ende genau war, aber ich war eigentlich für 2 Stunden vorher geplant und wir waren so ein bisschen knapp dran. Und dann hat da schon jemand aufgelegt und das sollte auch eigentlich so der Chill-Out-Floor sein. Da war es dann so voll Peak gerade irgendwie. Hat aber so ungefähr gepasst, es war so ein bisschen Garage-mäßig, diese Richtung. Und dann habe ich sozusagen, ich glaube dann um 4 oder 5 halt dort aufgegriffen und so über 2, 2,5 Stunden langsam runtergespielt. Und es hat irgendwie mega Spaß gemacht.
1: Ja, es war, ja. Hat mich total verzaubert.
3: Schön.
1: Und ich dachte mir, geil, endlich spielt mal jemand diesen übel verchillten
2: super uplift, irgendwie trip-hoppigen, bisschen so diesen Latin-Einfluss, irgendwie diesen Sound und macht extrem gute Übergänge.
3: Dankeschön.
2: Und das hat mich auf jeden Fall sehr gecatcht. Ich habe sehr gut getanzt noch und ein paar weitere haben auch sehr, sehr geil noch mitgetanzt. Und genau, und deswegen meinte ich, hey, wir haben da auch irgendwie was in common, auch musikalisch auf jeden Fall. Und ja, genau, das werden wir heute so ein bisschen vertiefen.
3: Yes, yes.
2: Ich meine, wir können ja direkt starten eigentlich mit einem Track.
3: Mhm.
2: Was hältst du davon?
3: Ja, voll. Möchtest du zuerst spielen oder soll ich zuerst spielen?
2: Spiel du gerne zuerst.
3: Okay. Ich habe was mitgebracht, was so, sag ich mal, einfach mein erster Bezug zu so Latin oder Latin-bezogener Musik ist. Carlos Santana ist jetzt nichts unglaublich Ausgechecktes so, aber das lief bei uns zu Hause früher viel. Und ist auch einfach ne unglaublich gute Musik, da kann man muss man gar nicht drüber diskutieren. Und wir hören jetzt von Abraxas Singing Winds, Crying Beast. Singing Winds, Crying Beasts.

0: Sweden.
1: Ja, ja, ja. Da hat man schon den Übergang gehört.
0: sehr schön das Lied. Ja. Mal kurz die Lüftung wieder aus. Genau, ich habe auch einen mitgebracht. Und es ist Rhinoceros. Auf Französisch spricht man es wahrscheinlich anders aus. Es ist irgendwie mit portugiesischen Lettern geschrieben, mit portugiesischen Umlauten. Deswegen bin ich mir nicht ganz sicher, wie man es ausspricht. Aber es ist eine französische Band, die Urlaub gemacht hat in Rio. Genau so heißt das. So heißt die Platte die, auch.
1: Das Cover sieht auch fast aus wie eine Postkarte, wenn man es so bedenkt. Das ist eigentlich der perfekte Urlaubsbrief. Das ist
0: der perfekte Urlaubsbrief. Mes vacances a Rio, Rhinoceros. Und ich werde den A. François K. Remix spielen.
1: Okay, okay.
0: Und diese Platte ist mir untergekommen, als ich tatsächlich auch in Rio war.
1: Zum ersten Mal. Okay.
0: Vor 2 Jahren. Und es war ganz fantastisch. Und ich glaube, es war kurz vor oder kurz nach Karneval. Ich bin mir nicht mehr ganz sicher. Aber auf jeden Fall, ich bin untergekommen bei Friends of Friends. Und auf jeden Fall, die hatten Platten da, die sie ewig nicht ausgegraben haben, aber wir haben dann so einen Plattenspieler dahingestellt und dieses super coole, riesigen Raum irgendwie, der so eine total große Arkade hat und keine Fenster und nur es hatte einfach nur so, was war das, so ein Netz drin, so ein Baunetz.
1: Okay, krass.
0: das hatte mal gebrannt, das Haus, und dann wurde es so ganz entkernt und dann da hatte ich halt dann eben so übernachtet. Es hat halt einfach so eine 4 Meter, 5 Meter hohe Decke, aber halt auch keine Fenster, nur diese Arkaden und es war einfach nur ein riesiger Raum.
1: Aber das ist bestimmt auch eine geile Szenerie zu so einem Mückendurchhören, oder?
0: Absolut, absolut. Das war fantastisch. Und dann ist mir halt genau diese Platte, die hat einfach diesen, wie heißt er denn nochmal, der Christi, dieser Riesen-Christi, der in Rio auf dem Zuckerhut steht.
1: Ich habe auch kurz vorhin drüber nachgedacht, aber ich komme nicht drauf. Ihr kennt alle diese riesige Jesus-Statue.
0: Ja, safe. Genau. Und dann lief dieser Sound und ich war direkt hin und weg und dachte mir so, wow, so toll. Es ist schon ein bisschen kitschig, aber macht euch euren eigenen Eindruck, würde ich sagen. Ich will nicht zu viel vorwegnehmen. Und ja, let's go. Wir werden danach direkt ins Back-to-Back übergehen.
1: Soll ich dann darauf schon zocken oder starten
0: wir dann? Kannst du gerne machen.
1: Okay, ich guck mal. Ich hör mal rein. Aber da findet sich bestimmt
0: was Spaß.

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0: Notiz für die Welt danach. Hi, guten Abend. Ich bin die Aiko. Wie geht es sonst? Ich muss diese Kalender aufmachen. 8. September 2021. Ich bin die Aiko und das ist Notiz für die Welt danach. Wie geht's euch, meine liebe ZuhörerInnen? Und wir haben letzte Woche über Napoli geredet. Die Aktivistin im Baum am Oranienplatz und sie ist dann am Tag danach runtergekommen vom Baum mit der Zusage, dass sie dann und auch andere weitere geflüchtete Menschen dort Veranstaltungen machen dürfen und auch Infopoint stehen können, wobei steht zurzeit noch nichts, aber genau deswegen ist sozusagen dieses Recht dann bestätigt. Also ganz große Leistung und ich bin auch sehr froh und dass es diesmal dann halt auch so bleibt und dieses Versprechen gehalten wird. Genau. Und dann halt war ich da am Samstag bei der Ausstellung VorbilderInnen im Museum für Kommunikation und das war auch ganz lustig und toll, waren echt so viele meine alte Freundinnen da und auch ganz viele Kinder. Und ich fand es dann lustig, weil halt das Museum hat dann getwittert, jetzt geht's gleich los mit der Mochan, bla bla, bei der Ausstellung VorbilderInnen, also Vorbilder, SternchenInnen. Und da hat jemand dann geantwortet, ja, ich gender zwar auch, aber VorbilderInnen ist mir zu viel oder so ähnlich. Und ich verstehe den Punkt schon auch, halt, weil Vorbild ist dann neutral und Plural Vorbilder ist nach wie vor eigentlich geschlechtsneutral, aber halt dann eben, das assoziiert man schon mit männlichen Formen, deswegen halt dann VorbilderInnen ist ja auch sozusagen Provokation, halt dann, dass eben diese Innen betont werden muss und da waren eben halt dann überwiegend weibliche TeilnehmerInnen gewesen und das fand ich dann schon echt sehr interessant. Ich gender auch gerne diese ganzen Nomen, aber halt dann natürlich, das mache ich ja zum Beispiel auch hier, ich habe GästInnen zum Beispiel oder halt dann MitgliederInnen, das ist alles grammatikalisch gesehen falsch, aber halt dann, ich finde, das ist auch dann, um zu betonen, es gibt Frauen in dieser Gruppe und ja, mache ich das auch ernsthaft und auch ein bisschen zum Spaß halt, ne? Und um zu sehen, wie die Menschen reagieren. Das war jetzt auch bei der Ausstellung der Fall gewesen. Und unabhängig davon, das war ganz toll. Und genau, so haben wir jetzt diese Woche. Was war diese Woche? Weiß ich jetzt nicht. Aber dann heute habe ich dann Jana bei mir sitzen. Hallo Jana.
2: Hallo.
0: Genau.
2: Ich höre allerdings auch noch nichts.
0: Nicht?
2: Ist das so gewollt?
0: Eigentlich musstest also du das auch hören.
2: Ich höre dich nicht in den Kopfhörern, aber...
0: Aber du bist auch sehr, sehr leise, weil ich bin zwei Strich hier also und du bist dann winzig.
2: Ich kann ins Mikrofon sprechen, das wäre schon mal deine Mikrofonspur wahrscheinlich laut. Ich höre allerdings nichts im Kopfhörer.
0: Komisch.
2: Ich spreche gerade ins Nichts. Aber ich freue mich trotzdem hier zu sein.
0: Okay. Aber ich glaube, du bist trotzdem sehr leise.
2: Also, so weit kann ich es noch aufdrehen.
0: Aber dann bist du auch sehr metallisch.
2: Schon das Mikro, ja.
0: Warte mal. Weil ich kann hier diese 10-Band-EQ bei... Oh, nicht bei mir, sondern nur für Jana. Und das muss weg. Genau. Und das mache ich laut. So.
2: 1, 1, 1. Check, check, check. Ich höre, wie gesagt, nichts im Kopfhörer.
0: Das ist immer noch sehr leise.
2: Ja. Ich kann auch super laut sprechen, aber das ist doch irgendwie. Aber, ja.
0: Ja. Komisch, aber ich höre auch vor allem dann so metallische Geräusch.
2: Ja,
0: Ist
2: eigentlich
0: es
2: denke ich mit
0: diese,
2: dieser Verbindung hier,
0: die,
2: genau.
0: ist es diese Line?
2: Können wir mal
0: Nein,
2: umstellen,
0: nein, nein. Ich
2: umschalten?
0: glaube, das ist
2: Okay.
0: mehr Pin.
2: Wir können noch kurz, du kannst ja
0: Das
2: noch ein bisschen
0: ist
2: was
0: mal das.
2: erzählen und dann doktern wir nochmal rum, aber ich weiß es nicht. Eins, eins, eins. Tipp, tipp, tipp.
0: Das ist schon. Ich verstehe das nicht. Oder halt dann, wir können das dann hin und her geben.
2: Ah ja, okay, das können wir auch machen. Jetzt
0: Genau.
2: bin ich mega laut. Okay, dann
0: Ja.
2: sprechen wir einfach im Raum und ich nehme die Kopfhörer einfach ab, oder? Weil ich höre dich ja.
0: Genau.
2: Gut.
0: Ja.
2: Hi.
0: Genau. Jana ist Künstlerin selber und schreibt auch Artikel über Musik und dann halt arbeitet jetzt bei Ausland. Und wir haben nächste Woche dreitägiges Festival Pop im Ausland, das unter anderem Jana auch kuratiert hat. Und ich spiele auch dort am ersten Tag und freue mich riesig. Danke für die Einladung an dieser Stelle. Und genau, ja, vielleicht Jana, magst du über dich erstmal erzählen.
2: Okay, kann ich probieren? Klingt das jetzt okay? Ich höre ja nichts.
0: Ja.
2: Gut. ja, danke für die Einladung und danke, dass du auch der Einladung zum Festival gefolgt bist. Ich glaube, du hast schon alles gesagt. Ich mache selber Musik vor allem, aber so in unterschiedlichen Konstellationen, alleine, aber gar nicht so gerne allein, deswegen lieber mit anderen in verschiedenen Bands und so und auch viel für Theater, Tanz, so freier Musikkram. Und irgendwie bin ich vor 2 Jahren, naja, anderthalb Jahr, halben Jahren, also Anfang 2020 beim Ausland gelandet, im Kollektiv. Ich kannte das Ausland als Musikerin und auch als Besucherin. Und dann wurden da ein paar strukturelle Veränderungen vorgenommen in der Zeit und es gab so ein bisschen Raum für neue Leute im Kollektiv. Also das Ausland, muss man sagen, ist immer noch kollektiv organisiert, seit mittlerweile fast 20 Jahren. Und genau, ich habe da angefangen und dann war sofort Ende, weil dann diese komische Pandemie begann. Also ich hatte so den blödesten Einstand überhaupt. Genau, ich habe auch einen anderen Job mehr oder weniger dafür so ein bisschen aufgegeben. Bin da voll happy hingekommen und dann war erstmal Schluss sofort. Und seitdem gucken wir, wie wir da durchkommen. Und haben jetzt wieder angefangen mit Veranstaltungen. Die ersten, also Beyond Beyond war, das war so ein Sound Art Festival. Es gab es irgendwie CC Number 2 letztes Wochenende, mehr so experimentelle Musik, Lyrik und jetzt kommt Pop im Ausland nächste Woche. Das ist schon ein bisschen gedacht als so ein, es gibt uns noch und wir sind da irgendwie durchgekommen, fest, was wir gerade sehr angestrengt vorbereiten. Genau.
0: Ja, genau, vielleicht es trocknet noch
2: Ah
0: ein
2: ja.
0: bisschen. Genau.
2: Nein.
0: Und,
2: Das würde ich auch sagen. Kann man sich merken, gut, dass wir
0: genau.
2: 3G-Regelung haben. Wir teilen
0: Ja.
2: uns jetzt einen Kopfhörer.
0: Ja,
2: So.
0: aber ich habe jetzt dann eben deswegen Fiktion dann drauf geschüttelt. Vielleicht muss es noch ein bisschen trocknen. Genau, Jana kenne ich aus Bielefeld. Das war dann Artists Unlimited. Vor wann war das?
2: Ich habe,
0: 4 Jahren?
2: ich glaube, ich hätte jetzt getippt 2018.
0: 3 Jahre.
2: Aber ich bin mir nicht sicher.
0: Ja, irgendwie sowas um den Dreh. Ja, doch.
2: Oder 17. Ich
0: Ne,
2: habe auch öfter da
0: 17,
2: gespielt, deswegen weiß ich.
0: 17 war ich dann noch in Kassel und dann halt, das muss dann das Jahr danach sein, also 18. Genau, da war das Festival dort und dann sie hat dann damals mit ihren Band, damaligen Band Softgrid gespielt und es war, ich war total begeistert, war toll und ich habe dann gleich Platte gekauft und Autogramm geholt und so. Und dann waren wir dann 19, ne, im Ausland
2: Genau.
0: mit dieser Epiphanie. Wow.
2: Genau.
0: Es waren dann insgesamt 12 KünstlerInnen anwesend, teilgenommen. Das waren eben lauter MusikerInnen und auch Videokünstlerinnen, Performance-KünstlerInnen und ja, alles mögliche Menschen dabei und dann haben eine Woche lang, ne, alles rumprobiert und dann
2: Genau.
0: Aufführung gemacht und es war auch ganz wild. Und ja, genau. Und dann halt, dann war ich, das war, das vor, kurz vor Corona gewesen, als wir dann nach Leipzig und Esslingen gefahren sind.
2: Das war das allerletzte, was noch ging. Mhm. Also da, obwohl, da haben wir noch nichts geahnt von der Pandemie. Also nee, wir haben, genau, du bist mitgekommen mit auf meiner Release-Tour irgendwie. Mhm. Weil du musstest eh in die Richtung oder so, ich weiß gar nicht mehr genau.
0: Mit nee, ich war Point. Halt dann, ich war noch nie in Esslingen gewesen und ich dachte, das ist toll und ich komme mit.
2: Genau, genau. Du bist mitgekommen nach Esslingen und nach Leipzig. Das war die Point No Point Release Tour. Mhm. Das war, glaube ich, das Letzte, was ich machen konnte. Ich war dann noch auf so einer komischen Residency und dann war halt eben erstmal Essig mit allem, aber stimmt. Die zwei Tage, das war gut in Esslingen vor allem, war cool. Ja, und in Leipzig auch da in diesem Kino. Mhm. Genau, ja, also wir laufen uns immer mal über den Weg, kurz gefasst, genau.
0: Ja.
2: Aber
0: ja,
2: der Anfang war in Bielefeld.
0: Genau. Ja, vielleicht wollen wir Musik hören.
2: Ja.
0: Das ist Kalender, keine Musik.
2: Wir können...
0: Was spielen wir?
2: Also, sollen wir jetzt was von Dama... Von, ja, also ich habe jetzt einen alten Epiphany Now-Song rausgesucht, der ist ein bisschen wilder aus dieser Zeit, als wir diese Residency hatten. Mhm. Einfach ein bisschen schräg anfangen, würde ich sagen.
0: Ja, dann spielen wir
2: Epiphany jetzt. Now, ja. Mhm.

0: 죠.
1: 네. It's her via fun epiphany now. Oh my heavenly flow.
2: Das ist die Gruppe, mit der du damals auch mit dem Ausland geformt hast. Diese Improv-Team damals mit Greta Meyer und Rosa Struck, das in mir. Wir haben das ein paar Jahre lang gemacht und in dem Zelt gesessen und improvisiert. Und dann gab es irgendwie zwei Kassetten mit schräger Musik. Und genau. Und dann eben diese etwas längere Residenz im Ausland, wo ich jetzt eben arbeite, zwei Jahre später. Ja. Genau, oder vier Jahre später, um genau zu sein.
1: Ja, und vielleicht dann magst du jetzt dann über das Festival sprechen, wie du dann diese 3-Tage-Programm zusammengestellt hast oder die, genau, Grundkonzept.
2: Das Grundkonzept. kann ich machen, ja. Also das Grundkonzept. Das Grundkonzept ist gar nicht von mir, das oder von uns. Das Pop im Ausland gab es früher schon mal, 2015 bis 2017, glaube ich. Das war erst so eine Art Reihe und dann wurde es in zwei Jahren wirklich ein Festival. Dann gab es einfach eine lange Pause. Und das war damals eigentlich schon gedacht, so wie jetzt auch so ein bisschen, das Ausland ist ja eher ein Ort für, genau, vielleicht für Leute, die das nicht kennen. Im Ausland ist halt viel experimentelle Musik, viel Improv. Es gibt viel so performative Formate, aber das, was man jetzt so landläufig als Popmusik bezeichnet würde, findet jetzt nicht so oft statt. Manchmal schon, aber es ist schon eher bekannt als so ein bisschen, naja, speziellere, Special Interest, oder?
1: Ja, experimentell, ich mag das Wort nicht so gern. Ja. Ja, es ist schon sehr, sehr Nischen.
2: Ja, ja, sagen wir Nische.
1: Ja.
2: Genau, und offenbar gab es, es ist halt lange vor meiner Zeit, offenbar gab es damals eben schon so diesen Impuls, man könnte auch mal ein Format machen, das ein bisschen zugänglicher ist, weil wir natürlich auch alle irgendwie unterschiedliche Geschmäcker haben und auch den Raum auch öffnen wollen für andere Dinge. Und da wurde das damals geboren, Pop im Ausland. Und auch, ehrlich gesagt, um so ein bisschen in den Kiez reinzuragen. Wir sind ja mitten im total durchgentrifizierten Prenzlauer Berg. Die, so eine letzte schmuddelige Ecke irgendwie. Und ein bisschen war es auch, und viele Leute wissen gar nicht, dass es uns gibt in der näheren Umgebung. Das ist schon, es ist eben so sehr Nische, dass man auch komplett gar nichts davon wissen kann. Und das war, glaube ich, damals auch schon ein Gedanke. Naja, und jetzt haben wir halt überlegt, wir legen das nochmal neu auf dieses Jahr, auch gerade nach dieser langen Corona-Pause, als so ein bisschen so genreübergreifendes, freieres Format, wo man eben buchen kann, was sonst nicht so im Ausland vielleicht erwartet worden wäre, erwartet werden würde. Und wir haben das sozusagen als Kollektiv beschlossen und meine Kollegin Hila und ich haben sozusagen die Verantwortung übernommen und auch das Booking gemacht, aber jetzt die Durchführung, da sind wir jetzt so, ich würde sagen, das Kernteam sind so 4 Leute und wir haben halt allerlei Helfer und versuchen das jetzt irgendwie zu wuppen. Aber Hila und ich haben sozusagen das Booking gemacht und das ist eigentlich aufgeteilt. Und ich kann jetzt nicht für ihre Entscheidungen sprechen, nur für meine, und ich habe halt gewählt, oder mir Leute gewünscht, die meiner Meinung nach in dieses Feld fallen, irgendwie Pop machen, aber auf eine interessante Art, sich nicht so richtig um Genres kümmern, aber Zugänglichkeit erstmal per se nicht schlecht finden und trotzdem Sachen ausprobieren und genau, sich mit verschiedenen Ästhetiken beschäftigen. Und im Prinzip habe ich so ausgesucht auf das, was ich Lust hatte, weil ich es mag und weil ich finde, dass es in dieses Format passt und was ich finde, was unbedingt mal im Ausland spielen sollte.
1: Was ist dann die erste, die wir jetzt hören werden?
2: Naja, jetzt nachdem wir diesen Epiphany Now, dieses Geschraddel gehört haben, können wir ja mal so eine richtige, können wir mal irgendwie so ein bisschen punkiger werden und gar nicht mal Gym Tonic anhören. Die habe ich für den Freitag eingeladen. Kennst du die?
1: Ja.
2: Ach so, dann hören wir

0: draußen auf dem Hof, worauf ich sehr gespannt bin, weil wir machen nie Sachen im Hof. Haben wir jetzt wegen Corona gemacht und auch wegen Präsenz zeigen im Kiez. Mhm. Aber ich bin natürlich auch ein bisschen nervös, wie das dann so ist mit dieser Nachbarschaft. Mhm. Und ja, naja, wir gucken mal, wie lange wir das machen können.
1: Ja, ist ja auch sehr ruhige Gegend.
0: Ja, es ist die Hölle. Also ruhig ist nett gesagt. Das ist einfach, niemand von uns wohnt da auch. Ne? Wir könnten uns das alle gar nicht leisten. Wir haben gestern und vorgestern die Hauswand gestrichen. Wir haben wir projizieren alles nach draußen. Mhm. Also dich wird man dann auch, man kann das überhaupt im Internet anschauen. Wir streamen alles live und wir dachten aber auch, wir müssen in dieser Nachbarschaft mal ein bisschen nerven und projizieren eben alles auch noch auf eine Hauswand und haben gestern gemalert und also wie oft wir da schon allein angesprochen wurden, was das hier alles soll oder was das wird. Aber ehrlich gesagt war das Feedback oft eigentlich eher recht freundlich und nett und interessiert. Aber es ist eine total ruhige Gegend geworden. Ich meine, wenn man überlegt, das Ausland ist im Keller von einem ehemaligen besetzten Haus. Und die ganze Gegend war ja nach der Wende spätestens bekannt für viele Squats und viel Kunst und viel Musik und so weiter. Und jetzt fühlen wir uns oft ganz schön alleine.
1: Mhm. Ja, wann war ich zum letzten Mal? Ist auch eine Weile her, aber da waren dann so neue, so ein japanischer Steakladen, dann hat er dort eröffnet. Und hab's geschaut, wow, was ist das? Und dann irgendwie so 100 Gramm Rindfleisch für dann wie 30 Euro oder so, wo ich mir dachte, wow, das ist ein Level vom Prenzlauer Berg. Und
0: ja, die Gegend ist, ich weiß gar nicht, was noch. Also selbst wenn man denkt, man will, wenn man lange irgendwie da gearbeitet hat und geht noch irgendwo ein Bier trinken oder so, ist gar nicht so leicht. Meistens trinken wir dann einfach Bier bei uns. Aber gegenüber ist ein Kindergarten, nebenan ist dieses Restaurant. Keine Ahnung, es gibt noch einen ziemlich netten Fahrradladen in der Straße, finde ich. Die finde ich eigentlich ganz cool. Aber ja, man muss halt gucken. Also obwohl, ehrlich gesagt, gestern kamen auch Leute lang, die so ein bisschen älter waren zum Teil und meinten, ah cool, wir wohnen hier irgendwie seit 30 Jahren und wir finden es voll schön, dass was passiert und wir freuen uns und die fanden auch das neue Deutsche Wohnen enteignen Banner, was wir da haben, gut. Und irgendwie dachte ich, ah cool. Also es mischt sich halt irgendwie in diesem Kiez. Aber natürlich ist der Kiez sehr weiß, sehr gentrifiziert, sehr auch Wohlstand. Das ist jetzt kein Adjektiv, aber wohlhabend. aber natürlich gibt es auch noch Leute, die da irgendwelche alten Mietverträge haben und dort ausgeharrt haben. Genau, und ich weiß auch nicht genau, also wir so richtig Kontakt haben wir nicht zur Nachbarschaft, soweit ich das einschätzen kann. Ich bin ja jetzt auch noch nicht so lange dabei, ich finde es jetzt ein bisschen schwierig, so fürs Ausland zu sprechen, aber in der Zeit, wo ich da war, denke ich, es hält sich in Grenzen und viele Leute kennen uns, wie gesagt, gar nicht. Die kennen halt den Weg da, also die kennen diese Einfahrt mit diesen Schuhen und dieses Ausland, dieses Schild, aber ich glaube, die wenigsten von denen würden jetzt zu einem Konzert kommen. Aber vielleicht kommen die alle nächste Woche.
1: Ja.
0: Wir haben auf jeden Fall so Zettel in die Nachbarschaft, ganz freundliche, damit die auch nicht gleich die Polizei rufen.
1: Ganz richtig.
0: Aber ja, keine Ahnung, ich bin einfach gespannt.
1: Ja, ich bin auch sehr gespannt, halt, wie du auch schon gesagt hast, eher so Pop-Veranstaltungen im Ausland. Ich kann mir noch nicht so gut vorstellen, halt, das ist ja immer sehr speziell und ich meine, Pop kann auch speziell sein und das ist ja auch Sinn des Festivals ein bisschen, oder?
0: Ja, auf jeden Fall. Also wir haben jetzt immer so ein bisschen diese trojanische Pferd-Metapher genutzt, die stammt von Hilar, meiner Kollegin, und die fand ich aber super. Also das, wir haben natürlich so versucht, so divers und queer zu buchen und eben Sachen, die man jetzt nicht mit dem Prenzlauer Berg in Verbindung bringt, sondern einfach wirklich möglichst diverses Line-Up zu haben. Und ich finde, Popmusik hatte immer dieses Potenzial, auch radikale Ideen. Mhm. Und das hat es immer schon gegeben in Popmusik. Und das finde ich persönlich auch als großer Pop-Fan, finde ich irgendwie total faszinierend, dass man eben relativ radikale oder widerständige oder, keine Ahnung, queere, in welchem Sinne auch immer, Ideen in so schöne oder irgendwie erstmal gefällige Musik verpacken kann. Und auch musikalisch, also dass man eben mit so Formen spielen kann und es dann doch irgendwie überdreht. Mhm. Oder doch irgendwie ist es

0: auch zu lang oder zu kurz oder ein komisches Instrument oder sowas, dann doch nicht sozusagen dieser Norm entspricht. Also ich finde immer, Pop hat so voll die Möglichkeiten, damit zu arbeiten oder voll das Potenzial dafür. Und insofern passt es schon da rein, finde ich. Und ich glaube, früher gab es es auch mehr, oder es kommt immer auf die Booker an. Also natürlich gibt es auch immer im Ausland so Veranstaltungen von Bookern von außen oder Bookerinnen. Und da gab es immer mal schon Leute, die auch irgendwie ein bisschen mehr so in Richtung sogar Indie oder so gebucht haben. Aber es ist halt nicht etwas, woran man denkt, wenn man Ausland hört und sich so in Berlin die Musikszene kennt. Das ist auf jeden Fall bei uns, innerhalb der Nische ist es die Nische.
1: Ja, stimmt schon. Also halt, und es hat dann auch damit diese Location ein bisschen zu tun, finde ich, diese Halbkeller und es ist dunkel und so. Und ah ja, genau, und jetzt dann habt ihr dann neue Lüftungsanlage und so.
0: Wir haben eine Lüftungsanlage, aber schon seit einer Weile, Gott sei Dank, eine richtig gute. Das heißt, wir können jetzt auch, also die wird die ganze Zeit laufen bei den Innenveranstaltungen. Also es war für uns jetzt auch ein Glücksfall im Rahmen der Auflagen, dass wir diese sehr gute Lüftung haben. Aber apropos dunkler Keller, wir haben jetzt schon im Sinne von mehr Zugänglichkeit und Accessibility auch Sachen heller gemacht. Es gibt mittlerweile gibt's so Leuchtstufen und ich weiß nicht, der Weg zu den Klos, der ist immer so ein Labyrinth. Das haben wir alles jetzt komplett hell und ausgeleuchtet. Wow. Im Sinne, weil irgendwie uns auch aufgefallen ist, das ist ja irgendwie alles, also ja, es ist einfach wichtig, dass möglichst viele Leute sich bei uns wohlfühlen und zurechtfinden und nicht irgendwie sich verlaufen, weil wir irgendwie dachten, das ist cool. Genau, also wir sind da gerade so ein bisschen dabei, alles ein bisschen zu aufzuhellen und zugänglicher zu machen, soweit wir das können. Am Ende an der Lage im Keller können wir halt nichts ändern, aber trotzdem, nicht mehr, es wird ein wenig heller werden. Und deswegen, also auch einer der Gründe, warum wir im Hof veranstalten, ist, weil wir halt möglichst vielen Leuten die Möglichkeit geben wollen zu kommen. Und wir wissen, viele Leute kommen gar nicht zu uns rein. Und auf den Hof, das kriegt man aber hin. Wir haben uns beraten lassen und also genau, die Entscheidung, das nach draußen zu verlegen, hat auch damit zu tun, dass wir so viele Barrieren bei uns haben, dass wir gerne wenigstens ein paar abbauen wollen. Also, ja. Müsste mehr sein, aber es sind so Baby-Steps.
1: Ja, aber halt dann kleine Stufe oder Schritte sind auch eben Schritte und genau. Wird auch dann irgendwann irgendwas gemacht mit diese, also für mich dann ein bisschen wie so Raumschiff Control Tower.
0: Diese Radiokabine? Das weiß ich nicht. Ich weiß auch gar nicht, die ist ja auch mal für ein Festival, glaube ich, angebaut worden. Das wurde mir schon ganz oft erzählt und ich habe es jetzt trotzdem nicht parat. Da haben wir im Moment keine Pläne mit, aber wir mögen die alle.
1: Ja.
0: Die ist halt hübsch mit diesem Plüsch und man kann die eigentlich auch bespielen. Die ist gerade so ein bisschen, die vereinsamt gerade ein bisschen, aber ich glaube, sie wird nochmal ihren großen Auftritt bekommen.
1: Ja, das ist echt ganz toll, wie diese Leiter an der Wand und dann geht man hoch und dann hat man diesen großen Fenster und so ein ganz kleines Zimmer und fühlt sich wie so im Raumschiff an und ich mag das echt voll gern.
0: Ja. Vielleicht du kannst gerne mal deine Radiosendung von dort aus machen. Ich glaube, da wurde auch Radio früher dann gemacht, aber wie gesagt, ich tue mich schwer damit. Also auf keinen Fall sollte ich zu viel über das Ausland reden, weil ich einfach zu...
1: Ja, aber vielleicht dann spielen wir was, wie so ein bisschen Raumschiff ist.
0: Okay, dann spielen wir jetzt was. Wir können ja mal wieder gucken auf das Line-Up vom Festival. Wir können ja mal Post-Dia spielen, oder? Das heißt zwar At the Beach, was überhaupt nicht mit Raumschiffen zu tun hat.
1: Ja, aber...

0: Hi. Genau, wir haben jetzt gehört von Paul's Dear at the Beach. Und ja, liebe Grüße an Helena, wenn sie jetzt zuhört, ich hoffe. Und ich freue mich so super sehr, sie dann halt am 16. zu sehen, weil ich habe früher gearbeitet bei Powerline. Das ist eine Booking-Agentur. Sie ist dann als Charivari mit der Band oder Duo vertreten dort und wir haben so viele E-Mails geschrieben und sie ist dann auch Mitglied von Female Pressure und genau, aber wir haben uns noch nie gesehen und es ist dann halt unsere erste Begegnung, First Contact. Wow, und ich freue mich sehr und ich finde, sie ist ja auch voll so Multitalent und macht auch so Filme und überhaupt. Und deswegen, ich finde auch dann von ihrem Releases muss man auch dann gucken, ihre Videos und das ist auch echt ganz toll.
1: Ja, finde ich auch. Und ich glaube, sie ist auch im Pudel in Hamburg involviert als DJ, also so Resident DJ irgendwie. Und tatsächlich war das auch der Name, der mir als erstes einfiel beim Buchen, weil ich kenne sie nämlich nicht. Ich wusste auch nicht, dass ihr euch kennt, aber du kennst sie eh alle. Ich habe zufälligerweise fürs Missy Magazine ihre Platte rezensiert. Ich kannte ich aber auch nur, weil die bei Büro B erscheint oder erschienen ist. Und ich habe es einfach so aus der, man kriegt immer so eine, man kann sich so ein bisschen aussuchen und dann Büro B denke ich immer cool. Und habe dann so, ja, das mache ich, nehme ich. Und dann war das voll die gute Platte. Und dann war ich voll so Fan und dachte, cool, das passt für mich genau, was ich vorhin meinte. So, das ist irgendwie poppig und man kann da irgendwie mitwippen, aber es ist auch irgendwie immer wieder komisch und hakenschlagend und überraschend und so ein bisschen schräg. Und genau, deswegen passt das irgendwie in dieses Pop-im-Ausland-Konzept, finde ich. Weil sie könnte auch so im Ausland spielen, denke ich. Aber hat eben auch noch diesen, ja, diesen etwas zu zugänglichen Aspekt, aber vielleicht lehne ich mich da auch zu weit aus dem Fenster. Ich hatte jedenfalls Lust, dass sie mal bei uns spielt. Und dass du dann an dem Tag auch noch auflegst, ist natürlich super.
0: Das wird super Abend. Genau, und dann die Karten sind jetzt schon im Vorverkauf. Also man müsste dann ausland.berlin mal anschauen und Tickets schon mal sichern und kommen vor allem.
1: Ja, kommt mal auf jeden Fall. Wir hatten jetzt wirklich ein paar dürre Monate ohne irgendwas und sind auch natürlich, haben da auch, ja, wir merken das schon. Und wir freuen uns, wenn Leute kommen. Es ist natürlich total eingeschränkt nach wie vor. Wir haben natürlich ein BesucherInnen-Limit auch im Raum. Wir sind froh, dass wir es überhaupt machen können und auch drinnen. Aber es bleibt natürlich so ein bisschen so eine vage Geschichte. Es ist immer noch kein normaler Betrieb, in Anführungszeichen. Und deswegen verkaufen wir auch nicht so viele Tickets. Aber wie gesagt, deswegen werden auch alle Konzerte nach draußen projiziert. Also wer kein Ticket kriegt, kann auch trotzdem vorbeikommen und mit Kopfhörern sich einloggen, sich einfach einwählen in unseren Twitch-Stream und die ganze Projektion auf der Wand angucken oder eben im Internet. Also wir versuchen wirklich möglichst viele Kanäle zu bedienen. Ich hoffe, das klappt alles. Es ist noch ganz schöner Aufwand, aber genau, man kann so trotzdem vorbeikommen, auch wenn man kein Ticket hat. Und wir haben auch ein paar, also Abendkasse gibt es auch, wir verkaufen nicht alle vorher, aber ich würde es trotzdem empfehlen und ja, mal gucken, was passiert. Ich will jetzt auch nicht alle so quatschen. Aber mal gesagt, man kann auch kommen, ein Bier trinken und einfach auf der Straße stehen, aber dann am besten Kopfhörer mitbringen und ein Handy, dann kann man alles trotzdem hören und sehen.
0: Ja, und eben halt dann an diese Wand, halt dann, die jetzt neu gestrichen wurde, werden auch Videos von innen projiziert, aber auch dann mitgebrachtes Material, wenn ich richtig verstanden habe. Und ich habe jetzt dann Jana meine Invader-USB-Stick gegeben, wo mein ja ziemlich Best-of-Aiko-Videos drauf sind. Also halt, ich freue mich auch in diesem Sinne sehr. Das ist auch echt altes Material, alles in PAL und so. Deswegen vielleicht dann auf der Wand, dann ist viel zu schlechte Auflösung. Aber ist ja auch vielleicht ganz lustig so. Und ich freue mich auch total dann, das Video wiederzusehen.
1: Wir zeigen alles. Vielleicht gucke ich es mir vorher gar nicht an. Wir projizieren einfach auf die Lüchi, und du hast freie Wahl. Ich habe jetzt diesen USB-Stick von dir und ich stelle keine Fragen.
0: Ja, schauen wir mal, was dann passieren wird. Also kommt einfach vorbei und dann wir freuen uns total. Ja, und was hören wir dann jetzt?
1: Ich überlege, wir können ja mal Oyemi hören. Das ist wahrscheinlich somit das Poppigste, was wir haben. Oyemi spielt am Samstag, eröffnet den Abend, spielt normalerweise eher in so punkigen Bands, hat jetzt aber so ein Bedroom-Indie-Lo-Fi-Pop-Singer-Songwriter-Projekt, wo sie sich sehr viel auseinandersetzt mit ihrem Aufwachsen in Ostdeutschland als Person of Color in Berlin, in dieser Szene unterwegs sein und genau, setzt sich damit sehr viel auseinander. Super persönlicher, so Lo-Fi-Bedroom-Pop würde ich es nennen und genau, am Samstag.

0: Hi. Da sind wir wieder.
1: Ja.
0: Das war Oyami Noise. Auch vom Line-Up unserer kleinen Reihe nächste Woche. Spielt am Samstag. Ist, glaube ich, noch recht frisch, dieses Solo-Projekt. Die kommt doch irgendwie direkt von irgendwie einer Show mit ihrer Band und kommt dann direkt zu uns und spielt und ich freue mich.
1: Ja. Nee, das war echt voll süß und dreamy Pop und das ist ganz mein Geschmack. Ja, echt ganz toll. Da muss ich jeden Tag herkommen.
0: Ja, mach mal.
1: Ja. Und dann, was hören wir noch?
0: Ich würde wirklich mehr gerne noch, also die Sache ist, manche Bands, die spielen, haben noch gar keine Aufnahmen so groß, zum Beispiel Karadelik, die am Samstag auch spielen, das ist halt deren erstes Konzert. Ich hatte nur so ganz kleine Snippets gesehen auf Instagram von der Drummerin Alice Frawley, die halt auch irgendwie in 100.000 Bands spielt und selber organisiert Shows unter, als Bang On hier in Berlin. In der Zukunft am Ostkreuz, die es auch nicht mehr lange geben wird, wenn ich es richtig verstanden habe, leider. Mhm. Und die hat also diese neue Band und ich dachte, das ist irgendwie genau mein Ding, so türkische Psychedelic Rock plus Post-Punk, das wäre super.
1: Da können wir vielleicht dann diese kurze Snippet von da
0: mal. Ach, das ist irgendwie so ein Videoausschnitt. Die haben auch wirklich nur so Proberaumsachen. Ich glaube, das wäre jetzt super schräg. Aber ja, wir müssen einfach warten, bis sie das aufgenommen haben. Aber ich habe ein gutes Gefühl. Ja. Manchmal bucht man ja was, was es noch nicht zu hören gibt. Aber ich glaube, bei den die Kombi an Leuten, die machen das ja alles schon lange. Und ist auch eine meiner Lieblingsschlagzeugerinnen in Berlin. Spielt gerade bei Annika Schlagzeug, also ist irgendwie ganz super unterwegs und auch war einfach ein sehr netter Mensch und deswegen dachte ich, ach, das können wir auch einfach so buchen und wir freuen uns voll, dass die einfach gesagt haben, ja, wir kriegen das. Die waren auch so, oh je, können wir, und aber dann doch und dann, genau, spielen die halt zum allerersten Mal bei uns. Wir können jetzt noch hören, wir können jetzt noch Evol hören vom Samstag, das sind ja bekannt, oder wir hören mal rein bei Farah Hasim, das wäre vielleicht auch nicht uninteressant. Das ist jetzt eher so Soundart. Genau, das läuft schon, das ist ganz leise Soundart. Und ja, Farah spielt also unter ihrem Künstlerinnennamen Fafin, ich glaube, man spricht es Französisch aus, am Freitag zusammen mit Cynthia El-Hasbani. Das ist sozusagen die Eröffnung vom Festival. Das wird eher so eine installative Arbeit mit Video, mit Live-Video-Mixing und Soundart. Ein bisschen war die Idee, das so ein bisschen als Brücke von wofür Ausland so ein bisschen steht, hin in so popkulturelle Gefilde, sag ich mal. Cynthia wird so mit VHS-Kassetten arbeiten und die live mixen und Farah macht dazu die Musik und das wird eher so ein bisschen so eine installative Geschichte werden, wo man halt rumlaufen kann. Es gibt Text, es gibt Video und es gibt eben diese Klangkunst.
1: Ja, dann hören wir ein bisschen rein.

0: Okay, wir sprechen jetzt hier dezent leise drüber. Wir hören gerade noch ein Stück namens The Garden von Farah Hazim, die bei uns spielt im Ausland am Donnerstag, zusammen mit Cynthia El-Hasbani, eine audiovisuelle Performance mit Live-Video-Mixing und eben Sound. Der Sound kommt, glaube ich, dann auch von Videos, das weiß ich gar nicht genau, aber ja, wie auch immer, das wird spektakulär und sehr schön.
1: Ja, und es ist echt sehr, doch eine sehr breite Spanne von Musik, finde ich.
0: Ja, stimmt. Jetzt, wo wir nochmal so ein bisschen quer gehört haben. Wir haben aber schon versucht, das so ein bisschen, wir haben das schon gruppiert. Und es gibt eben auch immer DJ-Sets. Einmal deins am Donnerstag, worauf ich mich sehr freue.
1: Ja.
0: Und am Freitag und Samstag eben auch. Das am Freitag Carmen, muss ich mal kurz überlegen, ob die schon Freitag spielt oder am Samstag. Jetzt bringe ich es gerade ganz durcheinander. Nee, WCC Carmen spielt schon am Freitag. Die kenne ich irgendwie aus Nürnberg. Die macht super Sets. Die sind relativ brachial, aber auch total tanzbar. Habe ich schon mindestens 3 verschwitzte Nächte durchgetanzt zu. Genau, WCC. Und danach ist DJ EPEC. Und am Samstag spielt Queriento. Thielen hier aus Berlin. Das ist eher so eklektische, so viel Middle Eastern Music plus Beats. Das wird dann eher so die Band, so die partylastigen Abende, ist zumindest der Plan am Freitag und Samstag. Insofern, ja, die Spannweite ist schon sehr groß, aber ich glaube, also ich mache mir da irgendwie keine Sorgen, dass Leute da irgendwie mitgehen. Und wie gesagt, wir haben es natürlich so ein bisschen gruppiert. Ich sage immer, dass Freitag so ein bisschen der Punkabend ist und Donnerstag mit Cynthia und Helena und dir ist eher so der Zuhörabend und genau. Und am Samstag spielen natürlich Evol, das darf man auch nicht vergessen, die ja auch irgendwie ganz schön einen Namen haben. Das wird super und Enana eröffnet da draußen. Das wird auch so Hip-Hop. Enana ist aus Syrien, aber seit ein paar Jahren in Berlin und hat, glaube ich, so eher so Singer-Songwriterin-mäßig angefangen, aber mittlerweile ist es wirklich so ein Hip-Hop-Set. Genau. Ah ja, also ja, wenn ich das jetzt so erzähle, ist die Spannweite schon sehr, sehr groß. Mhm. Aber ich glaube, das ist okay.
1: Ja, das ist doch.
0: Das ist auch Pop, würde ich sagen.
1: Ja, das macht ja auch dann spannend.
0: Wie würdest du denn Pop definieren?
1: Das finde ich immer sehr schwierig, weil halt dann, wenn ich auflege, dann lege ich schon die Sachen auf, was für mich Pop ist, also halt dann für mich dann so gefällig ist, aber dann halt dann, das ist dann nicht für alle so ganz gefällig, merke ich immer wieder. Und deswegen, ja, das hat dann schon so irgendwie Sympathie, glaube ich, in weitestem Sinne.
0: Also Sympathie, persönliche Sympathie, dass man sagt, für mich ist das irgendwie was Eingängiges.
1: Ja, ja, irgendwie halt dann so mit na, Pop, eigentlich halt dann diese populär sein, ist ja halt dann, sehr viele Menschen mögen und so, aber halt dann irgendwie für mich, das hat dann schon so, ja, durch Songtext oder halt dann eben Geräusche, was auch immer, dass ich dann irgendwie mich damit identifizieren kann, dass es halt dann schon für mich dann so Alltag ist und so halt dann, ja, verstehe ich. Für mich mein Pop. Und irgendwie halt dann, genau, eigentlich halt dann heute Sendung, weil halt dann bei Sphere Radio kann man ja halt dann so John angeben, was ist heute Sendung. Und dann wollte ich Pop eingeben und dann war dann irgendwie C-Pop, was ich nicht wusste. Und dann halt irgendwie, da gab es nicht mal Indie-Pop. Also Synth-Pop gab es, dann halt dann K-Pop, J-Pop und so. Und dann aber halt dann irgendwie, also ich hätte am ehesten dann halt dann den Pop als solche nicht gibt, dann Indie-Pop ausgesucht, was eben nicht gegeben hatte. Und ja, das war ein bisschen interessant auch. Ja. So.
0: Und eigentlich hätte ja Indie-Pop auch nicht so richtig zu dem gepasst, was wir jetzt gehört haben. Also, ja, komisch. Also, ein komischer Begriff.
1: Ja.
0: Und jetzt, was du jetzt meinst, stimmt. Also, dass man denkt, das heißt vor allem, dass es halt populär, also möglichst vielen Leuten gefällt. Da haben wir jetzt zum Beispiel beim Buchen nicht drüber nachgedacht. Also, und das finde ich auch okay. Ja. Es ist einfach immer noch total subjektiv.
1: Ja, auf jeden Fall. Ja, das ist halt dann sehr, sehr bunt. Und genau, wir haben nur noch eine Minute. Also ich möchte ganz schnell noch sagen, am Samstag ist in Berlin große Mietendemo. 13 Uhr am Alexanderplatz, geht hin. Und dann halt eben 26. Deutsche Wohnen enteignen. Ja, ganz fett. Ja, schreiben, weil bitte denkt daran, ich kann nicht wählen. Also geht für mich auch bitte wählen. Genau. Und dann, wir sind ab 16., 17., 18. im Ausland. Also wer in Berlin ist, kommt vorbei. Auch wenn keine Ticket im Hof. Und wir sehen uns dann.
0: Ja, dem und kann ich mich allem nur anschließen. Wählen gehen, deutsche Wohnung enteignen. Und wir sehen uns hoffentlich nächste Woche.
1: Deutsche genau.
0: Wohnen. Nicht Wohnung.
1: Deutsche Wohnen. Genau. Hören wir jetzt? Ciao. Ja. Ah, das ist schon 22 Uhr.
0: Ja, ist schon vorbei.
1: Oh nein. Floating in pieces. Ich denke, weil wir haben heute ab 10 keine andere Sendung. Das kann sein, dass wir noch on air sind. Ne, da steht retrying, vielleicht ist dann doch nicht mehr on air. Ja, aber auf gut Glück spielen wir noch das Stück.

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